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1: Mit Alexander Fekronja, schönen guten Morgen. Mehr als 110 Millionen Russinnen und Russen sind aufgerufen, von heute bis zum Sonntag ein neues Parlament in Russland zu wählen, dass der russische Staatschef Putin und seine Partei Geeintes Russland hier ihre Macht weiter ausbauen, ist schon jetzt klar. Denn faire Wahlen sind das in Russland nicht, sagt uns auch Russland-Experte Gerhard Mangott.
2: Es ist so, dass viele Kandidaten von den Wahlen ausgeschlossen wurden, auch viele Parteien. Auch der Wahlkampf ist nicht wirklich fair, weil der Zugang zu den elektronischen Medien ungleich verteilt ist, weil die Finanzierungsgrundlagen ungleich sind und weil schließlich vor allem am Wahltag bei der Auszählung der Stimmen es offensichtlich immer wieder deutliche Unregelmäßigkeiten gibt. Und das betrifft vor allem das elektronische Abstimmen, wo der Manipulation Tür und Tor geöffnet ist.
1: Putin wird bei dieser Wahl erstmals auch in den von Russland kontrollierten Teilen der Ukraine abstimmen lassen, konkret in den Regionen Luhansk, Donetsk, Saporischschja und Cherson. Magna-Gründer Frank Stronach muss trotz Verurteilung nicht ins Gefängnis. Das hat die zuständige Richterin in Toronto bei einer Anhörung klargestellt. Eine Haftstrafe für den 94-Jährigen schließt sie wegen seines hohen Alters

0: aus. Das endgültige Urteil im Prozess wegen sexueller Übergriffe soll im Dezember fallen. Die Staatsanwaltschaft hatte ursprünglich 6 Monate Haft für den Austro-Kanadier gefordert. Unter anderem um die hohen Treibstoffpreise geht es heute bei einem Treffen der EU-Finanzminister in Dublin. Nachdem der Iran-Krieg zuletzt wieder weiter eskaliert ist, wird erwartet, dass die Minister heute über eine mögliche Begrenzung der Spritpreise sprechen. Für Österreich ist Finanzminister Marterbauer mit dabei. Red Bull Salzburg ist mit einem Auswärtssieg in die Fußball-Europa-League gestartet. Die Bullen haben sich bei Levski Sofia mit 1:0 durchgesetzt und sind damit unter Trainer Danny Röhl seit 13 Pflichtspielen weiterhin ungeschlagen. Die nächste Europa-League-Partie steht für die Salzburger dann am 15. Oktober zu Hause gegen AC Milan an.
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2: Und einen schönen guten Morgen wünsche ich Ihnen heute am Freitag, dem 18. September. Starten wir gemeinsam in Richtung Wochenende und am besten gleich musikalisch mit Semino Rossi. Wahnsinn oder Liebe. Schönen guten Morgen. Ist das Wahnsinn?

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1: Kommen wir nun zum Wetter für Österreich.
2: Teils bewölkt, teils sonnig geht es durch den Tag. In der Früh verschwinden manche Regionen auch noch unter einer Nebeldecke. Die größten Sonnenfenster gibt es im Osten. Meist dicht bleiben die Wolken im Bergland. Auch ein paar Regenschauer tauchen vor allem am Nachmittag von der Silvretta bis zu den Tauern und bis Oberkärnten auf. Die Tageshöchstwerte erreichen 17 bis knapp 25 Grad. Am wärmsten wird es vom Wiener Becken bis ins Burgenland.
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3: Es ist kurz nach 6 Uhr und momentan kommen Sie ohne längere Verzögerungen oder Staus voran. Wir wünschen eine gute Fahrt.

Captain Klug und die Zwergsteirer waren das mit ihrem perfekten Alibi. Ja, und mit der Meisnitzer Band heißt Hormkim. Und ich wünsche einen schönen guten Morgen.

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Unverkennbar waren sie wieder Sigrid und Marina, ti amo. Ja, und die Weingartsberger bringen uns jetzt ihr Weingartsberg-Lied. Schönen guten Morgen.

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1: Und wir sind bei Teil 1. Die Steinböcke können heute eine arbeitsreiche Woche zufrieden abschließen. Lassen Sie unerledigte Kleinigkeiten ruhig bis nächste Woche liegen. Jetzt zählt auch die Erholung. Die Wassermänner verspüren heute Lust auf Menschen, Gespräche und Abwechslung. Eine festgefahrene Meinung gerät dabei angenehm ins Wanken. Genau das bringt frischen Schwung. Die Fische sollten sich heute von unnötigem Druck fernhalten. Musik, Natur oder kreative Beschäftigungen, die wirken besonders wohltuend. Auch für Zärtlichkeit stehen die Zeichen günstig. Die Widder haben noch reichlich Energie, müssen aber nicht überall vorne wegmarschieren. Überlassen Sie anderen ruhig einmal die Führung. Das macht den Tag überraschend entspannt. Die Stiere, die dürfen sich für ihre Ausdauer der vergangenen Tage belohnen. Gutes Essen oder gemütliche Gesellschaft passen bestens zu ihrer Stimmung. Pflichten können heute früher Feierabend machen. Und die Zwillinge sorgen mit Witz und Schlagfertigkeit für gute Laune. Ein geselliger Abend könnte länger werden als geplant. Genießen Sie ihn, ohne ständig auf die Uhr zu schauen. Weiter geht's jetzt bei mir mit dem Georg Danzer und im Anschluss daran gleich wieder Teil 2. Musik.

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1: es sich mit ihren Lieblingsmenschen schön. Die Löwen ziehen heute beinahe mühelos Aufmerksamkeit auf sich. Nutzen sie ihre Ausstrahlung, aber lassen sie auch anderen ihren großen Moment. Das macht sie nur sympathischer. Die Jungfrauen sollten zum Wochenausklang bewusst einen Gang zurückschalten. Nicht jede offene Aufgabe muss noch erledigt werden. Ein freier Kopf ist heute mehr wert als eine perfekte Liste. Die Wagen, die kommen leicht mit anderen auf einen gemeinsamen Nenner.
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1: Und wir sind bei Teil 2. Die Krebse wünschen sich heute vor allem Vertrautheit und echte Aufmerksamkeit. Kleine Gesten sagen mehr als aufwendige Versprechen. Machen Sie es sich mit Ihren Lieblingsmenschen schön. Die Löwen ziehen heute beinahe mühelos Aufmerksamkeit auf sich. Nutzen Sie Ihre Ausstrahlung, aber lassen Sie auch anderen Ihren großen Moment. Das macht Sie nur sympathischer. Die Jungfrauen sollten zum Wochenausklang bewusst einen Gang zurückschalten. Nicht jede offene Aufgabe muss noch erledigt werden. Ein freier Kopf ist heute mehr wert als eine perfekte Liste. Die Wagen, die kommen leicht mit anderen auf einen gemeinsamen Nenner. Für einen schönen Abend brauchen sie weder große Pläne noch viel Aufwand. Gute Gesellschaft, die genügt vollkommen. Die Skorpione möchten eine Sache endlich eindeutig geklärt wissen. Wählen Sie dafür offene Worte, aber vermeiden Sie unnötige Schärfe. Danach fühlt sich vieles leichter an. Und die Schützen sind kaum für einen langweiligen Freitag zu begeistern. Bewegung, Unternehmungen oder ein spontaner Tapetenwechsel passen hervorragend. Das war unser heutiges Horoskop. Und ich hoffe, Sie sind damit gut bedient.

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1: Heute gibt's eine Gaudi, das waren die Verschärften aus dem Salzburger Land. Wir zwei Mander von die Aushalter, so heißt es jetzt bei den Aushaltern aus dem Zillertal.

Verliebt in Dorfgastein, das waren sie wieder mal, die Gasteiner. Und mit Volkshilfe und dem Paul Pizzerra geht's weiter. Na jo, eh.

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1: Und das war sie auch schon wieder, die erste Stunde. Ich sage wieder danke fürs Dabeisein. Freue mich natürlich, wenn es nach 7 Uhr volle weitergeht hier auf Radio VM1.

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1: Mit Alexander Fekonja, guten Morgen. In Russland hat die erste Parlamentswahl seit Beginn des Angriffskriegs gegen die Ukraine begonnen. Mehr als 110 Millionen Russinnen und Russen sind bis Sonntag zur Wahl aufgerufen. Dass sich da aber bei den Machtverhältnissen etwas ändert, schließen Beobachter aus. Denn schließlich gibt es keine Alternativen, sagt uns Russland-Experte Gerhard Mangott.
2: Nun, es ist so, dass Wladimir Putin noch immer als Garant für relative Stabilität gilt in den Augen der Bevölkerung. Ob das jetzt stimmt oder nicht, ist da gar nicht so erheblich. Es ist aber auch so, dass es zu Putin keine erkennbare Alternative gibt, denn Putin hat alle wirklichen Gegner ausgeschaltet, ins Exil gezwungen oder ins Gefängnis gesteckt.
1: Ganz ohne Proteste läuft die Wahl aber nicht ab, zumindest nicht im Ausland. Exilrussen haben bereits dazu aufgerufen. Auch in Wien ist bei der russischen Botschaft mit einer solchen Aktion zu rechnen. In Österreich startet im Oktober die Herbstlohnrunde und für die Gewerkschaft Wieder ist klar, es braucht mehr Geld, denn die Reallöhne sind seit 2019 gesunken, in der Gastro sogar um 2,7%, sagt Wieder-Chef Hebenstreit. Kritik übt er auch daran, dass Firmen zu wenig ausbilden. Auf über 11.000 Lehrstellen Suchende kommen nur rund 6.300 offene Stellen. Von einem Fachkräftemangel will er deshalb nichts hören. 171 Jahre könnte es noch dauern, bis Frauen und Männer weltweit wirklich gleichgestellt sind. Ein neuer UNO-Bericht zeigt, dass Organisationen, die sich für Gleichberechtigung einsetzen, auch immer mehr geschwächt werden. Und auch beim Geld gibt's weniger Unterstützung. Die Finanzierung von Frauenrechtsorganisationen ist im letzten Jahr um fast 30% gesunken. Die Suche nach dem Wort des Jahres 2026 hat begonnen. Bis 1. November sucht die Gesellschaft für österreichisches Deutsch wieder Vorschläge. Die können online eingereicht werden. Gesucht wird ein Nachfolger für Elch Emil. Außerdem Kandidaten für das Unwort, das Jugendwort, den Spruch und den

0: und Spruch des Jahres. Abgestimmt wird dann im November. Das Ergebnis gibt's im Dezember.
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2: Nochmals einen schönen guten Morgen heute am Freitag, dem 18. September. Ja, nur ein Wimpernschlag, der trennt uns noch vom Wochenende. Und Wimpernschlag, den gibt's jetzt bei Reinhard Fendrich.

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1: Kommen wir nun zum Wetter für Österreich.
2: Teils bewölkt, teils sonnig geht es durch den Tag. In der Früh verschwinden manche Regionen auch noch unter einer Nebeldecke. Die größten Sonnenfenster gibt es im Osten. Meist dicht bleiben die Wolken im Bergland. Auch ein paar Regenschauer tauchen vor allem am Nachmittag von der Silvretta bis zu den Tauern und bis Oberkärnten auf. Die Tageshöchstwerte erreichen 17 bis knapp 25 Grad. Am wärmsten wird es vom Wiener Becken bis ins Burgenland.
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3: Es ist kurz nach 7 Uhr und es gibt momentan keine größeren Verkehrsbehinderungen oder längere Staus. Wir wünschen eine sichere Fahrt.

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1: Heute Freitag ist der Mond zunehmend, und zwar im Schützen. Es ist ein Wärme- und Fruchttag. Was ist da heute zu beachten? Freitagabend sollte zum Beispiel eine Nagelpflege nicht verabsäumt werden. Obst sollte heute eher für den sofortigen Verbrauch verarbeitet werden. Konsumieren Sie an Fruchttagen vermehrt Obst und weniger Protein. Bis inklusive Montag ist das Umtopfen noch begünstigt in diesem Monat. Lüften an Wärmetagen hilft, Feuchtigkeit aus den Räumen zu bekommen, und die Tagesenergie unterstützt Massagen und ein Training der Oberschenkel. Melli Stein ist die nächste jetzt um 7.10 Uhr.

So, das waren sie wieder mal, die Alpis. Und ich schaue jetzt, wer heute Namenstag feiert. Das ist der Lambert, Herr Linde, Ricarda und Josef. Das sind die Namenstagskinder von heute. Und jetzt schauen wir gleich natürlich bei Steinkleibers Erben vorbei. In der Kneipen um die Ecken.

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Unverkennbar, die Edelseher waren das. Heute ist Freitag, der 18. Und ja, der Erntezeit für späte Kartoffelsorten. Lamberti nimmt die Kartoffeln heraus, doch breite ihr Kraut auf dem Felde aus, sagt nämlich eine alte Bauernregel. Und wir bleiben daheim, jetzt mit den Lausern.

Der Original Almrastorn. Auf geht's, der Tanzboden kracht. Bleiben wir ein bisschen beim Tanzboden. Das Wochenende ist ja schon fast da. Ja, die Granaten bringen uns jetzt diesen Titel. Heute rock mal den Tanzboden. Und ich wünsche einen schönen guten Morgen am Freitag.

Die Schürzenjäger von der Saar. Vor einmal ist Sommer, ja, und auf einmal wird Herbst. Am kommenden Mittwoch ist dann schon der Herbstbeginn. Jetzt ist es 7.48 Uhr und die Filzmoser Tanzelmusik spielt uns jetzt auf. Volksmusik vom Alpenland. Schönen guten Morgen.

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1: Mit Alexander Fekonja. Kreml-Chef Putin lässt wählen. In Russland hat die erste Parlamentswahl seit Beginn des Angriffskriegs gegen die Ukraine begonnen. Viel Spannung kommt dabei aber nicht auf, denn echte Gegner sind gar nicht zugelassen. Kritische Stimmen sind im Gefängnis, im Exil oder tot. Rückhalt bekommt Putin aber auch immer noch von der Bevölkerung, sagt Russland-Experte Gerhard Mangott.
2: Die Bevölkerung ist sicherlich kriegsmüde und hätte gerne eine Verhandlungslösung, aber steht weitgehend hinter den Verhandlungszielen, also diesen maximalen Forderungen der russischen Führung. Und was beobachtbar ist, in den letzten Wochen ist die Zahl derer, die für eine Fortsetzung des Krieges plädieren, gestiegen. Und das hängt wieder zusammen mit den Angriffen der Ukraine ins russische Hinterland auf Raffinerien, Öl, Verladehäfen und ähnliches.
1: Mehr als 110 Millionen Menschen sind bis Sonntag dazu aufgerufen, ein neues Parlament zu bestimmen. Proteste gibt es, wenn, dann nur im Ausland. Trotz Verurteilung muss Magna-Gründer Frank Stronach nicht ins Gefängnis. Die zuständige Richterin in Toronto schließt eine Haftstrafe für den 94-Jährigen wegen seines hohen Alters aus. Das endgültige Urteil im Prozess wegen sexueller Übergriffe soll im Dezember fallen. Die Staatsanwaltschaft hatte ursprünglich 6 Monate Haft für den Austro-Kanadier gefordert. In Irlands Hauptstadt Dublin beraten die EU-Finanzminister heute darüber, wie sie den hohen Spritpreisen entgegenwirken können. Diskutiert wird eine Übergewinnsteuer, mit der hohe Profite der Mineralölkonzerne abgeschöpft werden sollen. Deutschland, Österreich und weitere Länder unterstützen die Idee. Auch Finanzminister Matterbauer ist für Österreich heute mit dabei. Der Aztekenkodex, das Buch, das die jahrhundertealte Geschichte des Volkes erzählt, kehrt nach mehr als 180 Jahren zurück nach Mexiko, zumindest für kurze Zeit, als Leihgabe aus Frankreich. Bis Jahresende bleibt der Kodex in Mexiko statt. Anlass ist das 200-jährige Jubiläum der diplomatischen Beziehungen zwischen den beiden Ländern.
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3: 8:02. Einen schönen guten Morgen nochmals am Freitag, dem 18. September. Es ist der 261. Tag und ich starte jetzt gleich mit dem ersten Hit von Andreas Gabalier. Mit dem

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1: Kommen wir nun zum Wetter für Österreich.
2: Wir starten mit einem Mix aus Sonne, Wolken und stellenweise auch Nebel in den Tag. Zäh hält der sich vor allem in Teilen Kärntens und der Steiermark, im Donauraum und in einigen Salzburger Tälern. Im Bergland bleibt es dichter bewölkt. Dort ist im Tagesverlauf auch mit Regenschauern zu rechnen. Am ehesten in Tirol, Salzburg, Oberkärnten und der westlichen Obersteiermark. Höchstwerte heute 17 bis 25 Grad.
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3: Es ist kurz nach 8 Uhr und auf den Straßen herrscht aktuell freie Fahrt ohne wesentliche Zeitverluste. Wir wünschen eine gute Fahrt.

das war sie wieder mal, Caro Fuchs. Und der Mondstand heute, diese Mondphase und der Mondstand sind übrigens günstig, um die restlichen Kürbisse sowie Zucchini zu ernten und Tomaten, die in Flachsteigen nachreifen können. Also haben wir schon wieder was zu tun. Bevor wir den heutigen Alltagstipp bringen, gibt's die Hafendorfer. Und die sind lustig, sagen wir drauf.

0: Spaß.
1: 8:12 Minuten ist's.
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1: Ja, vielleicht haben wir eine Schnupfennase. Ja, und wenn dich eine laufende oder verstopfte Nase in den Wahnsinn treibt, dann kannst du einfach einen Tropfen Pfefferminzöl unter dein Näschen tupfen. Die Dämpfe, die wirken antibakteriell und helfen, die Entzündung schneller zu heilen. Wichtig allerdings, nicht bei Säuglingen und Kleinkindern anwenden. Und ja, ich hoffe natürlich, dass sie keinen Schnupfen haben.
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8:28 Uhr, das war ein Volksbeat. Wir stehen voll auf Volksmusik. Und wenn Sie auf einen warmen Zwetschgenauflauf mit Topfen und Zimt stehen, dann sind Sie jetzt gleich nach Ö5 dran. Da gibt's nämlich unser heutiges Rezept.

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1: Ja, und heute gibt's warmen Zwetschgenauflauf mit Topfen und Zimt. Und zum Abschluss der Woche wird's nämlich süß. Frische Zwetschgen, Topfen und Zimt passen nämlich perfekt zu den ersten Septembertagen, an denen man sich schon wieder über etwas Warmes aus dem Ofen freut. Was benötigen wir da dafür? Ja, Zwetschgen, Topfen, Eier, Zucker, Vanillezucker, etwas Mehl, Milch, Butter und Zimt. Halbieren Sie die Zwetschgen und entfernen Sie die Kerne. Verrühren Sie den Topfen mit Eiern, Zucker, Vanillezucker, Milch und etwas Mehl zu einer cremigen Masse. Eine Auflaufform buttern und die Topfenmasse hineingeben. Verteilen Sie die Zwetschgen darauf und bestreuen Sie alles mit etwas Zimt. Backen Sie den Auflauf, bis die Oberfläche goldbraun ist und die Topfenmasse schön fest geworden ist. Am besten schmeckt der Zwetschgenauflauf noch warm.
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0: Die kleine Maus war das wieder mal mit Sascha Ossenig und seinen Oberkreinern. Jetzt ist es genau 8 Uhr und 42 Minuten.
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0: Eine Handvoll Träume waren das mit dem Zillertaler und der Geigerin. Ja, und eine Apotheke mit einer Geschichte von mehr als 200 Jahren schaut sich Eva Schöler heute in den Heimatgrüßen an. 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

Die Flotten Tulpverbandes, ein Busserl links, ein Busserl rechts. Ja, 8 Uhr und 58 Minuten. Mit Sepp Neurohrer und dem Helmut Wiener Projekt führe ich Sie jetzt hin zu den Nachrichten um 9 mit einem Blick vom Kurs.

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1: Mit Alexandra Fekonja. Im Kindesmissbrauchsfall um den österreichischen Kabarettisten Günter Pahl sind gestern weitere Details bekannt geworden. Michael Schäder, offenbar fordert Pahl nun auch selbst Geld von der Mutter und der Großmutter des Kindes zurück.
2: Pahl ist wegen sexuellen Missbrauchs eines kleinen Mädchens sowie wegen Besitzes von Missbrauchsdarstellungen angeklagt. Die Mutter und die Großmutter des Kindes sitzen wegen schwerer Erpressung in Untersuchungshaft. Sie sollen fast 190.000 Euro Schweigegeld von Pahl verlangt haben. Ihr Anwalt spricht aber nicht von Erpressung, sondern von einer über 10 Jahre andauernden Liebesbeziehung zu dritt, schreibt der Kurier heute. Pahl soll nun offenbar umgekehrt selbst Geld von den Frauen zurückfordern.
1: Das betroffene Kind wurde der Mutter mittlerweile abgenommen, weil diese mit ihren beiden Kindern und 19 Hunden in einem Haushalt gelebt und sie aus Überforderung vernachlässigt haben soll. In Österreich startet im Oktober die Herbstlohnrunde und für die Gewerkschaft Wieder ist klar, es braucht mehr Geld, denn die Reallöhne sind seit 2019 gesunken, in der Gastro sogar um 2,7%, sagt Wieder-Chef Hebenstreit. Kritik übt er auch daran, dass Firmen zu wenig ausbilden. Auf über 11.000 Lehrstellen Suchende kommen nur rund 6.300 offene Stellen. Von einem Fachkräftemangel will er deshalb nichts hören. Kreml-Chef Putin lässt ein neues Parlament wählen. Zum ersten Mal seit Beginn des Angriffskriegs gegen die Ukraine. Mehr als 110 Millionen Menschen sind in Russland bis Sonntag dazu aufgerufen. Viel Spannung kommt dabei aber nicht auf, denn echte Gegner sind gar nicht zugelassen. Kritische Stimmen sind im Gefängnis, im Exil oder tot. Ein Sieg von Putin und seiner Partei Geeintes Russland gilt daher als sicher. In Deutschland ist gestern der größte Windpark des Landes offiziell in Betrieb gegangen. In der Nordsee rund 110 Kilometer vor Helgoland. Mehr als 2/3 der 64 Turbinen speisen bereits Strom ein. Die volle Kapazität soll im Oktober erreicht werden. Dann sollen die Windräder fast 1 Gigawatt liefern. Genug für rund 700.000 Haushalte.
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3: 9:02 meldet sich wieder Ingo Rotter und jetzt starten wir mit einem Sohn, der von seinem Vater singt. Ne? Und der Vater ist der Fritz von den Edelseern und so klingt der Nico Christoforitsch.
4: Grüß euch, da ist der Nico Christoforitsch. Ich wünsche euch allen Radio VM1-Hörer einen wunderschönen Tag.

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1: Kommen wir nun zum Wetter für Österreich.
2: Wir starten mit einem Mix aus Sonne, Wolken und stellenweise auch Nebel in den Tag. Zäh hält der sich vor allem in Teilen Kärntens und der Steiermark, im Donauraum und in einigen Salzburger Tälern. Im Bergland bleibt es dichter bewölkt. Dort ist im Tagesverlauf auch mit Regenschauern zu rechnen. Am ehesten in Tirol, Salzburg, Oberkärnten und der westlichen Obersteiermark. Höchstwerte heute 17 bis 25 Grad.
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3: Es ist kurz nach 9 Uhr und aktuell gibt es keine längeren Staus oder Verzögerungen. Kommen Sie gut und sicher an Ihr Ziel.

0: Das war die Rossfeld-Musi. In wenigen Sekunden ist es bereits 9 Uhr und 10 Minuten.
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0: Da habe ich zwei gefunden, zum Beispiel Septemberwärme dann und wann zeigt einen harten Winter an. Oder trocken wird das Frühjahr sein, ist St. Lambert klar und rein.

0: Das war ein Duett mit Maybrit und von Gründorf. Ja, und ich schaue wieder mal auf die Uhr. Heute Freitag, 18. September. Es ist jetzt ganz genau 9 Uhr und 14 Minuten.
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0: Heute haben Namenstag Lambert, Herlinde, Ricarda und Josef. Ja, Josef von Cupertino, der einfache Franziskanerbruder, der führte ein Leben der Buße und des Gebets. Er wurde dann Priester. Und der heilige Lambert war Bischof von Maastricht. Er wurde um 705 ermordet und ist Patron der Bauern, Chirurgen und Zahnärzte. Also, wenn Sie so heißen, alles Liebe zum heutigen Namenstag. Und wenn Sie Geburtstag haben, ja, da haben wir natürlich auch wen gefunden, zum Beispiel 1972, vor 54 Jahren, die Schauspielerin Julia Czencik, bekannt wurde sie vor allem durch die Fernsehserie Kommissar Rex. Ja, und dann haben wir noch einen bekannten Musikanten, der heute Geburtstag feiert, von den fidelen Mölltaler, der Chef, der Hubi Meier, feiert heute seinen 72. Geburtstag und wir gratulieren allen recht, recht herzlich und mir Cherie, ma Cherie heißt jetzt bei Kampfstein Power und damit einen schönen Vormittag.

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1: 18. September, übrigens heute vor 47 Jahren, mit einer Klangwolke wurde in Linz die damals erste Ars Electronica eröffnet. Jetzt ist es 9 Uhr und 18 Minuten. Stark, wir fösen, das ist die Stefanie Berger. Stark.

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Wir lieben Volksmusik, das waren die jungen Psyra aus Südtirol. Ja, wir hier bei Radio VM1, wir lieben auch die Volksmusik und mehr. Und da gibt's zum Beispiel, bevor wir das unnütze Wissen anschauen, die jungen Waldensteiner. Und da gibt's Lederhosenpflicht, da schauen wir uns an.

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1: Ja, unser unnützes Wissen bringt uns heute wieder was aus der Tierwelt. Albatrosse, die schlafen nämlich im Flug. Und damit sie im Schlaf gegen nichts fliegen, bleibt eine Hirnhälfte aktiv.

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0: auf dich.
1: CFX, das war wieder mal klassisch, der Chris Steger. 9:44 ist es. Und viele freuen sich schon, ich auch immer, am Samstag in der Früh von 8 bis 10. Da meldet sich nämlich unser Daniel Düsenflitz-Müller. Ja, schauen wir mal, wo er morgen ist.
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1: Gleich 9 Uhr und 56 Minuten. Ich bin schon fast am Ende unserer heutigen Frühsendung. Wie geht's weiter? Um 10 Uhr, Sie machen Musik, heute mit Fredi Fritz. Um 11 Uhr gibt's die Heimatgrüße. Eva Schöler in der Kurapotheke Bad Ischl. Mittags dann heute Nadja Heiseler. Wir machen Musik, unter anderem mit Marc Pecher. Ab 15 Uhr dann der Philipp Bammer. Und zu Gast hat er heute den Matti Valentino. Ich melde mich dann wieder am Sonntag beim Frühschoppen ab 11 Uhr. Und meine Gäste sind das Bernstein-Duo. Damit sagt Ingo Rotter Danke fürs Dabeisein und ich wünsche noch einen schönen Tag.

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1: Mit Alexandra Fekonja. Die Spritpreise in Österreich sind so hoch wie noch nie, Michael Schäder. Die Preise fürs Tanken gehen aber in der gesamten EU stetig nach oben. Die Union will jetzt reagieren.
2: In Dublin diskutieren die EU-Finanzminister heute, wie sie den hohen Spritpreisen entgegenwirken können. Für Österreich ist Finanzminister Markus Marzabauer mit dabei. Auf dem Tisch liegt eine Übergewinnsteuer, mit der hohe Profite der Mineralölkonzerne abgeschöpft werden sollen. Deutschland, Österreich und weitere Länder unterstützen die Idee, denn der Druck ist groß. Angetrieben vom anhaltenden Krieg im Iran kostet Diesel alleine bei uns in Österreich mittlerweile über 2,28 Euro pro Liter, ein neuer Rekordwert.
1: Ganz unumstritten ist der Vorschlag aber nicht. Kritiker halten eine Übergewinnsteuer für praktisch schwer umsetzbar, weil viele Gewinne der Konzerne im Ausland anfallen. Im Kindesmissbrauchsfall um Kabarettist Günther Pahl gibt es neue Details. Pahl ist wegen sexuellen Missbrauchs eines kleinen Mädchens angeklagt. Die Mutter und die Großmutter des Kindes sitzen wegen schwerer Erpressung in U-Haft. Ihr Anwalt spricht laut Kurier heute aber nicht von Erpressung, sondern von einer über 10 Jahre andauernden Liebesbeziehung zu dritt. Pahl soll nun umgekehrt selbst Geld von den Frauen zurückfordern. Wieder wurde in Australien eine Person von einem Hai attackiert, diesmal vor dem beliebten Sorrento Beach nördlich von Perth. Der Schwimmer wird seither vermisst, der Strand ist mittlerweile gesperrt, die Polizei sucht mit einem Hubschrauber nach dem Mann. Schon am Montag wurde ein Surfer in der Region von einem Hai angegriffen, heuer hat es in Australien bereits 4 tödliche Hai-Attacken gegeben. Die berühmte spiralförmige Architektur des New Yorker Guggenheim Museums hat schon oft an eine Murmelbahn erinnert. Jetzt ist sie tatsächlich eine geworden. Besucherinnen und Besucher können an einer Kurbel drehen und einen bunten Ball durch eine Holzbahn den Spiralgang hinunterrollen lassen. Die Bahn ist Teil einer neuen Ausstellung, die heute eröffnet.
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3: Genau, Sie haben richtig gehört, Sie machen Musik, heißt die Sendung, und Sie machen auch wirklich Musik. Rufen Sie an unter 013 3x die 6 und 5x die 7, hinterlassen Sie eine Sprachnachricht mit Ihrem Musikwunsch und ich werde ihn in dieser Stunde noch spielen. Jetzt geht's los, wir starten in die Stunde mit Schönes Osttirol, Sepp Hutter und seine Großglockner Kapelle sind dran und danach werfen wir einen Blick aufs Wetter und auf den Verkehr in Österreich. Also auf die Plätze, fertig, los ans Telefon.

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1: Kommen wir nun zum Wetter für Österreich.
2: Sonne und Wolken wechseln sich am Vormittag weiter ab und auch der Nebel hält sich teilweise noch hartnäckig, vor allem in Teilen Kärntens, der Steiermark oder im Donauraum. Die besten Aussichten auf Sonnenschein gibt es heute im Osten. Im Bergland ziehen dagegen dichtere Wolken durch. Mit Regen ist vor allem in Tirol, Salzburg und Oberkärnten zu rechnen. Höchstwerte heute 17 bis 25 Grad. Am wärmsten wird es im Wiener Becken und im Burgenland.
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3: Es ist kurz nach 10 Uhr und aktuell gibt es keine längeren Staus oder Verzögerungen. Wir wünschen eine gute Fahrt.

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1: Bitte, ich hätte gern für mich das Lied Das Weiße Boot. Eure Sendung ist wunderbar. Ich bin eine ältere Frau und ich liebe eure Sendung. Danke, danke, danke.

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Das funktioniert ja schon großartig, aber weiter anrufen unter 013 3x die 6 und 5x die 7, eine Sprachnachricht mit Ihrem Musikwunsch hinterlassen und ich werde ihn in dieser Stunde noch spielen.

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1: Hallo VMS-Team. Ich wünsche mir bitte das Lied von Frauenkäferl. Ich glaube, das ist für Sigrid und Marina. Vielen Dank für den

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1: Hallo, das ist der Peter. Ich wünsche für den jungen Baldauer die Trampolinbrücke. Danke.

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1: Servus, da ist der Tobias aus dem Metnitztal. Ich darf mir von den Kasselroter Spatzen eine weiße Rose wünschen. Liebe Grüße von der Baustelle.

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1: Wir sind leider schon fast am Ende von Sie machen Musik am Vormittag, aber Sie können weiter anrufen. Am Nachmittag ist Philipp Bammer ab 15 Uhr für Sie da und er wird Ihre Musikwünsche weiter erfüllen unter 013 dreimal die 6 und 5 mal die 7. Jetzt ist genug Wunschzeit gewesen. Die Heimatgrüße sind dran ab 11 Uhr mit Eva Schöler. Heute geht's in die Kurapotheke Bad Ischl und danach führt sie Nadja Heiseler durchs Mittagsmenü. Ich sag auf Wiederhören, ein schönes Wochenende schon inzwischen, bis nächste Woche.

0: zugeschickt. Ziel ist, dass Österreich bis 2040 klimaneutral wird. Das Gesetz baut auf drei Säulen auf, erklärt heute Umweltminister Norbert Totschnig. Die erneuerbaren Energien sollen ausgebaut werden und durch bessere Kühlung und Wasserversorgung soll sich Österreich an den Klimawandel anpassen, sowie
1: als dritte Säule verankern wir im Klimagesetz die Kreislaufwirtschaft. Sie ist ein wichtiger Teil unserer Wirtschaft, reduziert den Ressourcenverbrauch, führt zu weniger Abfall und macht uns von Rohstoffen, Importen weniger abhängig. Und dadurch werden natürlich auch die Treibhausgasemissionen verringert.
0: Zusätzlich sollen die Landwirte mit 240 Millionen Euro entlastet werden, indem ihnen ab Jänner 2027 zwei Drittel ihres monatlichen Sozialversicherungsbeitrags erlassen werden. Der Dieselpreis in Österreich geht stetig nach oben. Mittlerweile ist er auf fast 2,30 Euro pro Liter gestiegen. Ein neues Rekordhoch. Grund sind die anhaltenden Spannungen am Persischen Golf. Heute treffen sich auch die EU-Minister in Dublin. Dort wird unter anderem über eine europaweite Übergewinnsteuer für Mineralölkonzerne diskutiert. Auch Finanzminister Marterbauer ist dabei und unterstützt die Idee. Um italienische Schiffe im Roten Meer zu schützen, will Italien nun selbst die Marine schicken. Man will nicht auf eine gemeinsame Entscheidung der EU warten, sagt der italienische Verteidigungsminister Crosetto. Grund ist die Houthi-Miliz, die mit einer Blitzoffensive die wichtige Meerenge von Mab al-Mandab unter ihre Kontrolle gebracht hat und damit die Schifffahrt zwischen Europa und Asien jederzeit stören kann. Die Suche nach dem Wort des Jahres 2026 hat begonnen. Bis 1. November sucht die Gesellschaft für österreichisches Deutsch wieder Vorschläge. Die können online eingereicht werden. Gesucht wird ein Nachfolger für Elch Emil. Außerdem Kandidaten für das Unwort, das Jugendwort, den Spruch oder Unspruch des Jahres. Abgestimmt wird dann im November. Das Ergebnis gibt's im Dezember.

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1: Die Heimatgrüße heute aus Bad Ischl. Ich besuche hier die Kurapotheke, die in vierter Generation von Heimo Rowat geführt wird. Schön, dass du dir heute Zeit für uns nimmst, Heimo.
2: Es freut mich auch, hallo.
1: Die Heimatgrüße aus der Kurapotheke Bad Ischl. Mein Name ist Eva Schöler und ich freue mich, dass Sie heute zuhören.

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1: Kommen wir nun zum Wetter für Österreich.
2: Sonne und Wolken wechseln sich am Vormittag weiter ab und auch der Nebel hält sich teilweise noch hartnäckig, vor allem in Teilen Kärntens, der Steiermark oder im Donauraum. Die besten Aussichten auf Sonnenschein gibt's heute im Osten. Im Bergland ziehen dagegen dichtere Wolken durch. Mit Regen ist vor allem in Tirol, Salzburg und Oberkärnten zu rechnen. Höchstwerte heute 17 bis 25 Grad. Am wärmsten wird's im Wiener Becken und im Burgenland.
1: Der VM1 Verkehrsservice für Österreich.
3: Es ist kurz nach 11 Uhr und derzeit gibt es keine längeren Staus oder Verkehrsbehinderungen. Kommen Sie gut und sicher an Ihr Ziel.

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1: Im Jahre 1807 wird sie erstmals erwähnt, die Kurapotheke Bad Ischl, über die ich heute mit dem Inhaber Heimo Rowert sprechen darf. Lieber Heimo, lass uns zu Anfang ein wenig über die lange Geschichte dieser Apotheke sprechen. Wie hat hier alles begonnen?
2: Das war eben 1807, wie du gerade gesagt hast. Das war so die Zeit, wo Vera Götz, zwei sehr renommierte Ärzte aus Wien, begonnen hatten, den zarten Tourismus nach Ischl zu bringen, die Kur im Endeffekt. Und das ist natürlich eine ganz tolle Gelegenheit gewesen für Bad Ischl, ein verschlafenes kleines Dörfchen, hat natürlich jetzt hohe Herren aus Wien bekommen, die hier versucht haben, ihre Lungen, ihre Gesundheit wieder zu verbessern. So hat Bad Ischl eigentlich zarte Bande gestartet, die Gesellschaft aus Wien nach Bad Ischl zu bekommen. Das war eine schöne Möglichkeit.
1: Und etwas später sind dann auch royale Gäste zur Sommerfrische gekommen.
2: Das ist natürlich auch eine schöne Geschichte. Man kennt die Geschichte der Salzprinzen, die Eltern von Kaiser Franz Josef, damals noch kinderlos, Kinderwunsch. Und ihnen wurde empfohlen, geht nach Bad Ischl und schaut, dass ihr sozusagen dort gesund bleibt, werdet und vielleicht auch das Kinderglück einschlägt. Und dem war dann natürlich auch so. Drei Kinder kamen, der älteste, der Kaiser Franz Josef später, der dann auch hier über 80 Sommer verbracht hat. Und das war natürlich dann schon die Blütezeit für Bad Ischl. Darum haben wir jetzt ganz tolle Gebäude, wenn man sich anschaut. Wir haben ein wunderschönes altes Theater, das 2027 200 Jahre feiert, ein Riesenpostgebäude, eine Trinkhalle, wo der Brunnen sozusagen das Wasser versorgt hat. Also ein schönes Markterl, wenn man rundherum geht. Und das verdanken wir der Zeit damals, dass Kaiser und Kaiserin hier waren und die Blütezeit von Bad Ischl eigentlich eingeführt haben.
1: Die Kurapotheke in Bad Ischl.

0: Die Kurapotheke Bad Ischl, die wird in vierter Generation von Heimo Robert geführt und die schaue ich mir heute in den Heimatgrüßen an. Wir haben jetzt die Anfänge von dieser Apotheke gehört, die es seit über 200 Jahren gibt. 1936 war dann ein Jahr, das dich besonders betrifft.
1: Das ist richtig, denn da trat dann meine Familie sozusagen aufs Tapet und mein Urgroßvater, Jaro Lepa, hat sozusagen hier die Apotheke verkauft, kam aus Gmünd in Kärnten, hatten auch dort schon eine Apotheke und haben sich dann im schönen Bad Ischl niedergelassen und haben sozusagen dann die Familie Rowat im späteren Nachgang eingeführt in die Kurapotheke und haben auch dann mit der Zeit dieses selber Fertigen, was aus der alten Kaiserzeit viel getätigt wurde, wieder zurückgebracht in die Kurapotheke nach Bad Ischl.
0: War für dich immer schon klar, dass du Apotheker werden willst?
1: Ich habe mir wirklich nie die Frage gestellt, ob ich soll oder nicht. Das war für mich irgendwo gegeben. Wenn man aufwächst in einer Unternehmerfamilie, meine Mutter und mein Vater waren beide Apotheker, eben Cousin, Großvater, mein Bruder ist in Wien Apotheker. Das war irgendwie, ja, es war gegeben und ich finde es schön und freue mich immer noch drüber und bin auch froh, dass ich nicht überlegen musste, sondern auch dieses Handwerk sozusagen auch weiterführen kann.
0: Danke, dass du dir heute Zeit für uns nimmst.

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0: Im Mittelpunkt der Heimatgrüße ist heute die Kurapotheke Bad Ischl. Tradition wird hier sehr gepflegt und 2010 kamen einige eurer Hausspezialitäten auf die Liste des immateriellen Weltkulturerbes. Wie kam es dazu, lieber Heimo?
1: Das war eigentlich die Idee meines Vaters, der gesehen hat, dass die Fertigung in Apotheken immer schwieriger wird, die Auflagen immer größer werden. Und er hat überlegt, welche Schritte kann man setzen, dass dieses Gut, das Wissen, erstens mal die Gerätschaften, welche Kräuter ich mische, dass das nicht ausstirbt im Endeffekt. Und da ist das immaterielle Kulturerbe eine Möglichkeit, in der Zukunft sozusagen das bestehen zu lassen.
0: Welche Produkte stehen da zum Beispiel auf dieser Liste?
1: Das sind jetzt nicht die Produkte per se, sondern das ist im Endeffekt das Wissen, wie ich etwas fertige in den Apotheken, das Wissen um die Gerätschaften, wie setze ich überhaupt sozusagen die Kräuter an, wie extrahiere ich sie, wie mische ich, was mische ich und welche Wirkung sozusagen will ich erreichen. Diese Kombination ist eigentlich dann das Geschützte eben von den Gerätschaften bis hin zum Wissen der Kräuter im Endeffekt. Das ist der Schatz, den man hier sozusagen hütet und den man über Generationen weitergibt.
0: Also altes Apothekerhandwerk, das hier in der Kurapotheke Bad Ischl gepflegt wird.

0: Seit über 200 Jahren gibt es die Kurapotheke in Bad Ischl. Lieber Heimo, gibt es hier alte Rezepte, die ihr noch habt aus der K&K-Zeit?
1: Gibt es tatsächlich immer noch. Ich sage, eines der letzten, was wir aufleben haben lassen, ist eigentlich der Koniferensprit, ein über 100 Jahre altes Produkt, das ich in die Luft sprühe, sozusagen zerstäube, Latschenkiefer, was natürlich für die Lungen und Atemwege sehr gut ist. Wir haben zur 200-Jahr-Feier, die war 2007, haben wir die alte Sissi-Creme, eine der vier, die wir hier produziert haben, aufleben lassen. Ihre Tagescreme fetthaltig, sozusagen 200 Stück, 8 Stunden fertig. Zeit, aber leider die Haltbarkeit nur 2 Wochen, weil wir natürlich keine Konservierungsstoffe etc. drinnen haben. Unser Badesalz mit Rosen und Veilchen ist immer noch die Originalrezeptur. Da gibt es ein paar Dinge, die wir immer noch so fertigen. So viele sind es nicht mehr, weil einfach sich die Möglichkeiten der Fertigung so stark geändert haben.
0: Und die Verbindung zur Kaiserzeit, die hast auch du noch ein bisschen mitbekommen.
1: Das ist richtig, da gibt's auch eine schöne Geschichte. Wir haben noch einen runden Geburtstag einer Mitarbeiterin gefeiert, die hat beim Laboranten gelernt, der das Sissi, das destillierte Wasser, hinaufgebracht hat, damit sie alle 2 Wochen ihre Haare wäscht. Sie hat da Cognac dazugegeben, Eigelb, und das war dann sozusagen erst einmal der Cognac zum Schmutz entfernen und dann das Eigelb, der damalige Conditioner, und so haben wir sozusagen aus der Kurapotheke die Haare von der Sissi gepflegt.
0: Die Heimatgrüße aus Bad Ischl. Schön, dass Sie heute zuhören.

0: Lieber Heimo, wir haben jetzt schon ganz viel über die Geschichte der Apotheke gehört und auch ein wenig darüber, was ihr hier alles herstellt. Wenn man hier hineinkommt, dann spürt man so einen alten Charme. Wie hat sich die Apotheke in der Zeit verändert?
1: Sie ist natürlich viel geschäftiger geworden, muss ich sagen, denn das normale Medikament steht natürlich immer noch im Vordergrund. Der Kunde kommt herein, um seine Gesundheit zu pflegen. Wir schauen natürlich hier, dass wir stark auf die Prävention setzen. Wir haben viele unserer Eigenprodukte, über 200, die auf Kräuter basieren, die mehr der Prävention dienen, beziehungsweise natürlich auch dann Arzneimittel, die wir hier selber herstellen. Die Fertigung, sage ich, hat sich insofern stark verändert, dass wir schauen, dass wir größere Mengen fertigen, weil wir natürlich, sage ich, auch hier einem Kostendruck unterliegen, weil die Manufaktur ist natürlich in der heutigen Zeit nicht einfach, aber sie macht Spaß und wir schauen, dass wir das als unser Steckenpferd ein bisschen behalten, dass dieses Flair erhalten bleibt und wir haben versucht, die Tradition ein bisschen in die Moderne hereinzubringen, sieht man auch in der Einrichtung, dass hier eine Mischung zwischen alten Möbeln, neuen Möbeln ist und das Schöne ist auch, die Mitarbeiter leben diese Tradition, dieses Fertigen immer noch toll mit.
0: Hast du auch ein Produkt von euch, das du jeden Tag verwendest?
1: Ja, gibt's wirklich tatsächlich. Unter anderem, wir fertigen ein eigenes Deo. Da ist man immer sehr kritisch, da probiert man vieles und lange. Wir haben drei verschiedene. Ich verwende das Zitronendeo sehr gerne zum Beispiel, aber auch eine Feuchtigkeitscreme von uns selbst.
0: Die Kurapotheke Bad Ischl heute in den Heimatgrüßen.

0: Heimo Robert heute in den Heimatgrüßen zu Gast. Wir sind in der Kurapotheke Bad Ischl, die es seit 1807 gibt. Lieber Heimo, für euch ganz wichtig ist, dass ihr Naturprodukte verwendet.
1: Das ist richtig. Fast alle unsere Produkte basieren auf Arzneikräutern, die wir auch für unsere Tees verwenden, die irgendwo immer Basis sind von unseren ganzen Flüssigkeiten, von den Hustentropfen, von unseren Kräuterherztropfen, Weißdorn. Man kennt die Wirkungen sozusagen. Das ist uns ganz wichtig, dass das ganz hochwertige Produkte sind und immer naturbasierend, ja.
0: Und du hast mir erzählt, wenn ihr was Neues entwickelt, dann kommen deine Mitarbeiterinnen und experimentieren selber und haben ganz viel eigene Ideen und können sich hier viel einbringen.
1: Das ist richtig. Das Schöne ist, dass das wirklich schon in unserer DNA ist von jedem Einzelnen und es lebt jeder mit. Da passiert es auch, dass irgendwer kommt und sagt, wir haben ja unsere Haustropfen, die sind eher süßlich. Ich habe jetzt einfach zu Hause mal probiert und oben im Labor einfach mal dann weitergetestet. Unseren Hausbitter, das sind jetzt 15 Bitterstoffe drinnen, auch wieder unsere Kräuter. Da haben wir keinen Zucker dabei, das ist eigentlich super. Kost einmal. Und das ist schön, wenn das selbst gelebt wird, weil da sieht man, dass das auch in der Zukunft weitergehen wird.
0: Und wenn man über Bad Ischl redet, dann geht es natürlich auch ein bisschen um die Sissi immer und da geht es auch immer um die Schönheit.
1: Das ist natürlich ein ganz großer Faktor gewesen und auf das sind wir auch sehr stolz, dass die Sissi, wenn sie Bad Ischl besucht hat, dann immer wieder in der Kurapotheke war und hier ihre Cremen geholt hat, sehr stark auf ihr Äußeres Wert gelegt hat. Sie hatte sogar ihren Sonnenschutz hier geholt. Das war dann auch ihre Tagescreme, die wir dann mit Zink versetzt haben, wo die Blättchen die Sonne ganz gut abgeschirmt haben. Also sie war da ganz fanatisch, sozusagen, dass keine Falten sichtbar waren. Und da hat sie natürlich unsere Cremen alle verwendet.
0: Die Heimatgrüße aus der Kurapotheke in Bad Ischl. Schön, dass wir heute bei euch sein dürfen.

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1: Am Ende der Sendung möchte ich mich bei dir, lieber Heimo, bedanken für deine Zeit. Und es kommt wie immer eine persönliche Frage. Was ist das Schöne am Apothekerberuf?
2: Ich muss sagen, die Möglichkeit, wirklich auch noch immer etwas schaffen zu können, etwas fertigen zu können, das liebe ich daran, nicht nur ein Medikament abzugeben und das Wissen zu haben, das ist einmal Basis, aber einfach wirklich auch ein bisschen Ideen zu generieren und zu sagen, wir stellen heute etwas her, was nicht jeder mehr macht. Und das ist das, was mir wirklich Freude macht und das Ganze dann auch noch sozusagen mit Qualität machen zu können, das ist schön irgendwo.
1: Und damit bedanke ich mich auch bei Ihnen, liebe Zuhörerinnen, dass Sie heute zugehört haben und freue mich, wenn Sie nächstes Mal wieder mit dabei sind bei den Heimatgrüßen auf Radio VM1.

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1: Mit Hannes Harp. Nach wochenlangem Verhandeln hat die Regierung nun ihr neues Klimagesetz in Begutachtung geschickt. Inhaltlich hat es dabei keine Überraschungen gegeben. Ziel ist die Klimaneutralität.

0: Signa-Gründer René Benko steht erneut am kommenden Dienstag in seiner Heimatstadt Innsbruck vor Gericht, weil der oberste Gerichtshof Anfang Juli den teilweisen Freispruch im Prozess um betrügerische Krita aufgehoben hat. Das Landesgericht Innsbruck muss dazu nun neu verhandeln. Es geht um eine Mietvorauszahlung von rund 360.000 Euro für Benkos Villa in Innsbruck. Die Staatsanwaltschaft wirft ihm vor, damit Geld am Konkurs vorbeigeschoben zu haben. Benko sitzt weiterhin in U-Haft. Seit 2 Wochen gilt das Kopftuchverbot für unter 14-Jährige an Schulen. Das Bildungsministerium ist bisher soweit zufrieden. Es werde größtenteils eingehalten. Österreichweit gibt es nur wenige Fälle, derzeit etwa 80, die meisten davon in Wien. Eine Anzeige hat es bisher in Niederösterreich gegeben. Dänemarks König Frederik hat offiziell ein CO2-Lager im Meer eröffnet. Bis zu 400.000 Tonnen des Treibhausgases will Dänemark künftig pro Jahr in das ausgediente Ölfeld einlagern. Die letzten 3 Jahre hat es ein Pilotprojekt dazu gegeben. Ein weiteres kommerzielles CO2-Lager gibt es bereits etwa vor der Küste Norwegens.
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2: Was man heute konnte nicht mehr besorgen, dann verschieben wir es halt auf Montag. Gell? Ich wünsche eine schöne Mittagspause heute am Freitag, der 18.09.2026. Und jetzt ist es kurz nach 12. Wir lassen jetzt bitte den Stift fallen, schalten den PC mal aus und wir genießen die 2 Stunden Mittagspause.

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1: Kommen wir nun zum Wetter für Österreich.
2: Sonne und Wolken wechseln sich heute am Himmel ab. Immer wieder ziehen einige Wolken durch. Besonders dicht sind sie in Tirol, Salzburg, Kärnten oder auch in der Obersteiermark. Hier wird es teils auch nass werden. Am längsten sonnig wird es im Osten Österreichs sein. Hier wird es auch am wärmsten. Insgesamt gehen sich heute höchstens 17 bis 25 Grad aus.
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3: Es ist kurz nach 12 Uhr und momentan kommen Sie ohne längere Verzögerungen oder Staus voran.

heute, da hat sich ein Mann bei uns gemeldet, und zwar der Florian aus Bad Aussee in der Steiermark. Der kommt zum Zug heute bei unserem Alltagstipp. Es geht darum, wie wir die Pilze, die wir jetzt überall finden und sammeln, richtig im Kühlschrank lagern.

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1: Ja, die Schwammerlsucher sind fleißig unterwegs und der Florian aus Bad Aussee gehört da dazu und der möchte dann auch noch die gefundenen Pilze richtig lagern. Und da hat er einen Tipp dazu, weil die frischen Pilze gehören im Kühlschrank nämlich nicht in eine luftdichte Plastikdose oder in einer Plastiksackerl, besser locker in ein Papiersackerl geben oder einfach in Küchenrolle einschlagen. Das nimmt überschüssige Feuchtigkeit auf und die Pilze werden nicht so schnell schmierig. Trotzdem gilt natürlich, möglichst bald verbrauchen.
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1: Ja, eine schöne Mittagspause von meiner Seite. Einen schönen Freitag.
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das ist Ihre Mittagspause heute am Freitag. Ich hoffe, Sie können es genießen. Ja, das Wochenende, das rückt näher und näher. Ein bisschen können wir schon dran denken. Und wir denken auch an den Nachmittag, weil da ist Philipp Bammer heute nämlich für Sie da. Und der bräuchte wieder Infos, was Ihnen gefällt. Was soll man denn spielen heute am Nachmittag? Unter 013 3x6 und 5x7.

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1: Es gibt das Sprichwort: Fahr nicht schneller, als dein Schutzengel fliegen kann. Ja, das passt auch auf jeden Fall zum nächsten Titel, weil der heißt nämlich auch Schutzengel. Also unser Mittagshit kommt von B.

0: es gibt die Kraft der Berge, aber es gibt auch die Kraft von den Sternzeichen und von den Sterndeln. Und heute in der Früh, wenn Sie es verpasst haben, vielleicht haben Sie es aber gemerkt, wenn Sie Zwilling sind, das sind nämlich heute unsere Glückskinder. Gute Gespräche, eine spontane Gelegenheit und eine erfreuliche Nachricht sorgen bei den Zwillingen auf jeden Fall für einen guten Freitag. Und am Wochenende, also am 19. und 20. September, da dürfen sich die Fische freuen. Ihr gutes Bauchgefühl führt Sie zu schönen Momenten, herzliche Begegnungen und eine kleine Überraschung könnten Samstag und Sonntag besonders angenehm machen.
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so schön. Merci, chérie. So schön, so schön. Merci.

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1: In ein paar Minuten haben wir es eins, das heißt, es geht jetzt direkt hin zu den Weltnachrichten und in der nächsten Stunde, da geht es dann um die fidelen Mölltaler, die sind nämlich heute bei Ingos Musikschmankerl und es geht auch um die Diät, also wer so wie ich jetzt über den Sommer vielleicht das ein oder andere ein bisschen angesetzt hat, das Aperol da und ein bisschen Kuchen dort, das Schleckeis, ja. Also sollte man dann bei der Diät aufs Brot verzichten, ja oder nein? Diese Frage klären wir in der nächsten Stunde.

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3: Mit Hannes Harp. Seit 10 Jahren gilt für Jugendliche in Österreich eine Ausbildungspflicht bis zum 18. Geburtstag. Wer die Schulpflicht hinter sich hat, muss danach weiter zur Schule gehen, eine Lehre machen oder eine andere Ausbildung absolvieren. Alexander Fekonia, das Sozialministerium, hat da heute Bilanz gezogen.
4: Hält sich jemand nicht an die Regel, meldet sich das Ministerium und hilft weiter, etwa mit Beratung oder der Suche nach einer passenden Lehrstelle. So wurden bereits 36.000 Jugendliche unterstützt. Bei 86% hat das am Ende auch geklappt. Sozialministerin Schumann betont, es gehe dabei nicht ums Vorwürfe machen, sondern darum, was die Jugendlichen gerade brauchen. Neu ist heuer, bei drohendem Schulabbruch gibt's verpflichtende Gespräche mit Jugendlichen, Eltern und einer Vertrauenslehrperson.
3: In letzter Konsequenz, wenn sich wirklich niemand um die Ausbildung kümmert, drohen am Ende aber auch Geldstrafen. Bis zu 1.000 Euro müssen Eltern dann zahlen. Nach wochenlangem Verhandeln hat die Regierung nun ihr neues Klimagesetz in Begutachtung geschickt. Inhaltlich hat es dabei keine Überraschungen gegeben. Ziel ist die Klimaneutralität bis 2050.

0: Schule gegeben. 171 Jahre wird es rein rechnerisch noch dauern, bis Frauen und Männer weltweit wirklich gleichgestellt sind. Ein neuer UNO-Bericht zeigt, dass Organisationen, die sich für Gleichberechtigung einsetzen, immer mehr geschwächt werden und auch finanziell gibt's immer weniger Unterstützung. Die Finanzierung von Frauenrechtsorganisationen ist im letzten Jahr um 28% gesunken, steht im Bericht.
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2: Ja, der ein oder andere hat sich wahrscheinlich jetzt schon ins Wochenende verabschiedet. Für manch andere heißt es jetzt noch einmal die Motivation zusammenklauben und noch einmal durchstarten. Jetzt haben wir es kurz nach eins. Ich bin Nadja Heiseler und das ist unser Lieblingslied. Das ist nämlich das Radio VM1-Lied Mahlzeit Österreich.

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1: Kommen wir nun zum Wetter für Österreich.
2: Sonne und Wolken wechseln sich heute auch am Nachmittag weiter ab. Am längsten scheint die Sonne im Osten Österreichs. Etwas hartnäckiger bleiben die Wolken in Tirol, im Süden Salzburgs, in Oberkärnten und der westlichen Obersteiermark. Hier sind auch einzelne Regenschauer möglich. Die Höchstwerte am Nachmittag 17 bis 25 Grad. Am wärmsten wird es im Osten.
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3: Aktuell kommt es zu

Verkehrsbehinderungen im Burgenland. Auf der Pöttschinger Straße zwischen der Kreuzung nach Pöttelsdorf und Kleinfrauenheit ist in beiden Richtungen nur ein Fahrstreifen abwechselnd frei, aufgrund eines Unfalls. Rechnen Sie mit längeren Fahrzeiten in diesem Bereich. Kommen Sie gut an Ihr Ziel.

Ja, wenn man ein bisschen zu viel gegessen hat oder vielleicht auch den ein oder anderen Cocktail zu viel getrunken hat, jetzt über den Sommer und jetzt zwickt die Jeans wieder, dann muss man ein bisschen auf die Figur aufpassen. Sollte man Diät machen, dann ist immer die große Frage, Brot ja oder nein? Und diese

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1: Ich darf die Hörerinnen und Hörer von VM1 zum heutigen Gesundheitstipp recht herzlich begrüßen. Stimmt es eigentlich, dass Brot beim Abnehmen vermieden werden sollte? Ein zu viel an Energie füttert die Fettzellen. Egal, ob man zu viel Fett, Kohlenhydrate oder Eiweiß isst. Unterschätzen Sie die Kalorien nicht und überschätzen Sie die geeignete Portionsgröße nicht. In Maßen ist Brot bei Diäten sinnvoll, allerdings sollte es kein Weißbrot sein, sondern dunkles Vollkornbrot. Backwaren aus weißem Auszugsmehl liefern die sogenannten schnellen Kohlenhydrate. Diese werden besonders schnell ins Blut abgegeben und sorgen für die üppige Insulinausschüttung, die es aus gesundheitlichen Gründen zu meiden gilt. Die Ballaststoffe im Vollkornbrot bremsen die schnellen Kohlenhydrate. Zudem sind wichtige Mineralstoffe und Vitamine, vor allem der B-Gruppe, enthalten, die der Körper unbedingt benötigt. Achten Sie auf echtes Vollkornbrot und fragen Sie beim Bäcker gezielt danach. Dunkles Brot kann nämlich auch nur gefärbt sein. Ich bedanke mich für Ihr Interesse und freue mich auf das nächste Mal.
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definitiv keine Fata Morgana. Nein, er ist wahrhaftig da, mein Kollege Ingo Rotter. Der wartet wieder mit seinem Musikschmankerl und heute geht's bei ihm um die fidelen Mölltaler. Gleich.

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1: Mein heutiges Musikschmankerl bringt uns die fidelen Mölltaler. Ja, besonderer Grund, der Hubi, der feiert heute seinen 72. Geburtstag und er hat sehr, sehr viele Kompositionen gemacht, volkstümlich Schlager, Blasmusik und auch Chöre. Und bekanntester Titel hier mit den fidelen Mölltaler, eine Herde weißer Schafe und alles Gute zum Geburtstag.

Zeitungen gibt es wie Sand am Meer und ich bin schon froh, wenn ich die österreichischen irgendwie aufzählen kann. Aber eine Tageszeitung, die kennt man eigentlich egal, wo man wohnt und das ist die New York Times und die feiert heute 175 Jahre. Im Jahre 1851 erscheint nämlich die allererste Ausgabe der heutigen New York Times. Damals hieß sie noch New York Daily Times, bestand aus nur 4 Seiten und kostete 1 Cent. Erst einige Jahre später bekam die Zeitung dann ihren heutigen Namen und aus diesem kleinen Blatt wurde eine der bekanntesten Zeitungen und zwar von der ganzen Welt, nämlich die New York Times. Die feiert heute ihr 175-jähriges Bestehen.

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0: richtiger Klassiker von den Kastelruther Spatzen hat uns da noch ein kleines Stückchen am Ende zur Mittagspause hin begleitet. Das war's nämlich schon wieder. Ich bin Nadja Heiseler, verabschiede mich für heute und wünsche auch ein schönes Wochenende. Musikhaus aus der Hand mit Marc Bircher gibt's jetzt in der nächsten Stunde und Philipp Bammer erfüllt am Nachmittag ab 15 Uhr Ihre Liederwünsche unter 013 3x die 6 und 5x die 7. Wir hören uns nächste Woche wieder. Bis dahin alles Gute und auf Wiederhören.
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1: Mit Hannes Harp. Hasserfüllte Videos, Postings und feindselige Kommentare im Internet gibt es immer öfter. Die Statistik Austria zeigt, Hass im Netz nimmt zu. Fast 4 von 10 geben an, dass sie in den letzten 3 Monaten auf Hass im Netz gestoßen sind. Weltweite Krisen und Kriege verstärken diese Entwicklung, sagt Daniela Grabowatz von der Antidiskriminierungsstelle Steiermark.
2: Aus unserer Erfahrung sind gerade bei den Posts und bei den Videos, die sehr gut aufgemacht sind, Profis am Werk, also im Sinne von extremistische Gruppierungen dahinter, genau diese Krisen zu befeuern und dementsprechend diese Emotionen abzuholen.
1: Besonders oft kommt es zu Hass wegen politischen Ansichten, Religion oder ethnischer Zugehörigkeit, so die Statistik Austria. Seit 10 Jahren gilt für Jugendliche in Österreich eine Ausbildungspflicht bis zum 18. Geburtstag. Wer die Schulpflicht hinter sich hat, muss danach weiter zur Schule gehen oder eine Lehre machen. Hält sich jemand nicht daran, meldet sich das Sozialministerium und hilft mit Beratung oder Lehrstellensuche weiter. Das hat bisher 36.000 Jugendliche unterstützt, bei fast 9 von 10 auch erfolgreich. Neu ist heuer, bei drohendem Schulabbruch gibt's verpflichtende Gespräche mit jugendlichen Eltern und einer Vertrauenslehrperson. Der Iran hat nach eigenen Angaben einen Öltanker in der Straße von Hormuz angegriffen. Dass der Iran-Krieg immer noch andauert und die Ölpreise weiter steigen, das beschäftigt auch die Menschen in Europa. Sie erwarten, dass dadurch auch die Teuerung in Europa weiter steigen wird. Die Menschen gehen von einer Inflationsrate von 3% aus, zeigt eine Umfrage der Europäischen Zentralbank. Die EZB hat wegen der steigenden Teuerung zuletzt auch die Leitzinsen auf 2,5% erhöht. Der Reisesommer ist vorbei und der ÖMTC hat sich da genauer angeschaut, wie der Sommer auf den Autobahnen so gelaufen ist. Und da zeigt sich ein Trend, der schon im Vorjahr begonnen hat. Die Österreicherinnen und Österreicher nutzen immer

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1: Kommen wir nun zum Wetter für Österreich.
2: Sonne und Wolken wechseln sich heute auch am Nachmittag weiter ab. Am längsten scheint die Sonne im Osten Österreichs. Etwas hartnäckiger bleiben die Wolken in Tirol, im Süden Salzburgs, in Oberkärnten und der westlichen Obersteiermark. Hier sind auch einzelne Regenschauer möglich. Die Höchstwerte am Nachmittag 17 bis 25 Grad. Am wärmsten wird es im Osten.
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3: Aktuell kommt es zu einigen Verkehrsbehinderungen im Burgenland. Auf der Pöttschinger Straße zwischen der Kreuzung nach Pöttelsdorf und Kleinfrauenheit ist in beiden Richtungen nur ein Fahrstreifen abwechselnd frei, aufgrund eines Unfalls. Rechnen Sie mit längeren Fahrzeiten in diesem Bereich. Wir wünschen eine gute Fahrt.

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1: Liebe Hörerinnen, liebe Hörer, heute habe ich ganz eine tolle Sache zu verkünden. Und zwar habe ich die Ehre, am Sonntag, also übermorgen am Sonntag, beim ZDF Fernsehgarten in Mainz dabei zu sein, ab 12 Uhr live im Fernsehen. Es gibt ja immer im September eine Oktoberfestausgabe vom Fernsehgarten. Und dieses Mal haben sie eben da speziell eine Ausgabe geplant mit erfolgreichen Liedern der letzten Jahre. Und ich habe vor ein paar Tagen, von meiner Plattenfirma die Nachricht bekommen, dass mein größter Hit, die 7 Sünden, jetzt mittlerweile so viele Verkaufszahlen in Deutschland erreicht hat, dass es zu den 100 erfolgreichsten Schlagerlieder der letzten 20 Jahre gehört. Und aus dem Grund haben sie mir jetzt eben beim Fernsehgarten eingeladen und ich darf meine 7 Sünden dort am Sonntag ab 12 Uhr präsentieren. Es ist ganz interessant, dass ein Lied, was 2004 zum ersten Mal veröffentlicht wurde, so viele Jahre später, also 22 Jahre später, immer noch auf jeder Party gespielt wird und immer noch nicht jeden auf die Nerven geht. Weil es gibt eben Lieder, die würden niemals 20 Jahre oder mehr überstehen, weil sie irgendwann nerven würden. Bei die 7 Sünden ist das anscheinend nicht so. Es wird immer noch auf jeder Après-Ski-Hütte, bei jeder Party im Sommer oder bei jedem Oktoberfest, wird es immer noch fleißig gespielt. Und das ist für mich natürlich eine Riesenfreude. Und ja, ich glaube, das Lied, das hat das Zeug dazu, ein echter Evergreen zu werden. In dem Sinne, schöne Grüße und ich hoffe, schaut zu. Übermorgen, 12 Uhr, ZDF Fernsehgarten in Mainz. Ciao, ciao.
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3: Mit Hannes Haab. Seit fast 3 Wochen gilt an den Schulen ein Kopftuchverbot für Mädchen unter 14 Jahren. Das Bildungsministerium zieht jetzt Bilanz. Michael Schäder.
4: Ja, seit diesem Schuljahr ist es ja per Gesetz verboten, dass ein Mädchen unter 14 am Schulgelände das Haupt nach islamischen Traditionen verhüllt. Das Ministerium ist soweit zufrieden, das Kopftuchverbot wird zum größten Teil eingehalten. Es gibt österreichweit nur 80 Fälle, bei denen es Probleme gegeben hat. Die meisten Fälle kommen aus Wien. Eine einzige Anzeige gibt es österreichweit und die kommt aus Niederösterreich. Da hat die Bezirkshauptmannschaft Neunkirchen die Eltern eines Mädchens angezeigt, weil sie das Kopftuch nicht abnehmen wollte.
3: Bildungsminister Christoph Wiederkehr von den NEOS wertet diese Zahlen als Erfolg. Hasserfüllte Videos, Postings und feindselige Kommentare im Internet gibt es immer öfter. Die Statistik Austria zeigt, dass Hass im Netz zunimmt. Fast 4 von 10 geben an, dass sie in den letzten 3 Monaten auf Hass im Netz gestoßen sind. Weltweite Krisen und Kriege verstärken diese Entwicklung. Oft sind bei sehr gut gemachten Videos oder Postings extremistische Gruppen am Werk, um diese Emotionen abzuholen und diese Krisen noch weiter zu befeuern, sagen uns Fachleute. Bei der SPÖ haben sich Präsidium und Vorstand heute zu einer Sitzung getroffen. Noch bleibt personell alles beim Alten. Die Personaldebatte ist aber nicht vorüber. Dafür sorgen Wortmeldungen etwa von Nationalratspräsidentin Doris Bures. Sie meint, angesichts von 15% in Umfragen könne man nicht zur Tagesordnung übergehen. Das betreffe Inhaltliches wie Personelles, heißt es. Im heimischen Lebensmittelhandel gibt es immer weniger, dafür größere Firmen. Die 4 Konzerne Spar, Rewe, Hofer und Lidl bestimmen über 90% des Marktes, zeigt eine aktuelle Analyse. Dieser Trend könnte noch weitergehen, wenn Rewe beim Tiroler Lebensmittelhändler M-Preis einsteigt und auch die Wettbewerbsbehörde ihr Okay dafür gibt.
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5: Wie schön ein weiteres Wochenende steht vor der Tür, liebe Hörer von Radio VM1. Ich freue mich, dass ich Sie rein begleiten darf in dieses Wochenende. Und wir machen natürlich Vollgas-Stimmung hier bei uns auf Radio VM1. Vor allem deswegen, weil in den kommenden Minuten kommt ein spezieller Gast zu mir, nämlich Matti Valentino wird gleich bei mir sein. Natürlich mit tollen neuen Klängen auch. Und jetzt haben wir gleich die Schilcherland-Burm. Dirndl, schau, eine neue Nummer. Und wir schauen natürlich auch auf Wetter und Verkehr.

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1: Kommen wir nun zum Wetter für Österreich.
2: Es geht freundlich weiter durch den Nachmittag in Tirol, im Süden Salzburgs, in Oberkärnten und in der westlichen Obersteiermark ziehen noch ein paar Wolken und einzelne Schauer durch. Am Abend kommen dann vor allem von Osttirol bis in die Steiermark noch einmal Regenschauer. Sonst klingt der Tag trocken und teils sonnig aus, bei 17 bis 25 Grad. Auch morgen wird es überwiegend sonnig, bei bis zu 26 Grad.
1: Der VM1 Verkehrsservice für Österreich.
3: Es ist kurz nach 15 Uhr und aktuell gibt es keine längeren Staus oder Verzögerungen. Wir wünschen eine gute Fahrt.

0: Andy Borg und seine Sarah, die hören wir immer wieder sehr gerne hier bei uns auf Radio VM1. Und natürlich gibt's auch heute jede Menge Schwung mit ihren persönlichen Lieblingsliedern auf Radio VM1. Das ist am wichtigsten noch kurz vorm Wochenende. Die Gelegenheit nutzen unter der 013 3x6 5x7. Und ja, der erste Wunsch, der wird jetzt gleich erfüllt von mir.
1: Hallo VM1, spricht die Lisa aus St. Peter aus dem schönen Wechselgebiet. Ich darf mir bitte wünschen für Rosenherz Lisa. Das ist super. Danke, schönen Tag noch.
0: Ja, danke vielmals und dir natürlich ein schönes Wochenende und ganz viel Vergnügen mit Rosenherz und der Lisa extra für dich.

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1: Tatsächlich, es ist schon wieder soweit, das nächste Wochenende steht an und dementsprechend würde ich sagen, machen wir gleich mit dem nächsten Wunsch weiter, weil die kommen schon reingeflogen, so soll es sein, an diesem Freitag, den 18. September, die 013, 3 mal die 6, 5 mal die 7, das ist die wichtigste Nummer für die folgenden Stunden, liebe Hörer.
2: Grüß euch, da ist wieder der Peter aus Urtendorf, ich grüße gern meine Arbeitskollegen, weil die haben gestern ein Victor Tief ins Glasl geschaut und bitte für die Ursprungwurm. Ein Geigenmaser. Danke, schönes Wochenende.
1: Das sage ich auch so. Und als Erholungslied quasi für deine Arbeitskollegen. Ein Geigen muss her. Ich glaube, das funktioniert ganz gut. Die Ursprungbuben.

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1: Ja, liebe Hörer, wir haben es 15.27 Uhr und ich habe für diese Stunde einen besonderen Gast angekündigt und der kommt natürlich auch noch zu uns um 15.45 Uhr circa ist es soweit, dann wird Matti Valentino hier bei mir live im Studio zu Gast sein und wir reden natürlich auch über seine neue Single, die etwas sehr, sehr Persönliches ist, also unbedingt dranbleiben und zuhören. Jetzt haben wir wieder einen Musikwunsch, für das haben wir ganz viel Zeit an diesem Freitagnachmittag 013 3x6 5x7 und das soll's werden.
2: Hallo VM1, da ist Renate aus Innsbruck. Grüßen möchte ich alle, die mich kennen, besonders in Charlie vom Kranstein-Echo. Bitte spielt mir das Lied vom Kranstein-Echo auf das Leben, die Liebe und den Wein. Und ciao und pfiat euch, ihr seid die Besten, bleibt so wie ihr seid und tschüss.
1: Dankeschön. Und auf das trinken wir jetzt einen Schluck mit dem Kranstein-Echo. Das Leben, die Liebe und den Wein. Auf geht's.

0: Das Leben, die Liebe und den Wein, das Kranstein-Echo. Und ich hoffe, Sie haben auch einen Grund anzustoßen, vielleicht am kommenden Wochenende. Und Sie können sich auch kleine Wünsche erfüllen hier bei uns auf Radio VM1. Das wissen Sie, die 013, 3x6, 5x7, die wird ja schon richtig fleißig gewählt heute. Und dementsprechend machen wir auch gleich mit dem nächsten Musikwunsch schon weiter. Es geht Schlag auf Schlag bei uns.
1: Ich bin der Rudi aus Klintberg. Ich wünsche mir von den Sternkoglern, die Verwandten kommen.
0: Ha, ja, da muss ich mal an Weihnachten denken. Das ist immer was in vielen Familien, wenn die Verwandten aufkreuzen. Und davon singen jetzt die Sternkogler ein humorvolles Lied, wie man es kennt.

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1: Wir starten gemeinsam Richtung Wochenende und dabei spielen Sie die zentrale Rolle, liebe Hörer. Und der nächste Musikwunsch, der soll erfüllt werden. Wir geben richtig Stoff in dieser Stunde.
2: Hallo Freunde von Radio VM1, Herr Thomas aus Seefeld. Eine tolle Arbeitswoche mit super Arbeitskollegen geht wieder dem Ende zu. Zeit für ein Partywochenende. Und nach jeder Party denkt man sich oft einmal beim Heimgehen, tun wir so aus. So lautet auch der Titel von Christoph Hauser. Jetzt wünsche ich euch alle ein schönes Wochenende. Vielen Dank.
1: Der Titel passt natürlich perfekt. Ein bisschen zum Wochenende dazu, vielleicht für den einen oder anderen von Ihnen, Christoph Hauser. Beim Heimgehen tue ich mich so hart. So heißt es jetzt bei uns.

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1: Liebe Hörer von Radio VM1, nochmal herzlich willkommen an alle, die eingeschaltet haben im Laufe dieses Nachmittags bei uns. 15.44 Uhr ist es gleich und wir haben natürlich ganz buntes Programm. Jetzt gleich kommt noch ein Musikwunsch und danach darf ich Matti Valentino live bei mir im Studio begrüßen. Freuen Sie sich auf ganz tolle News und jetzt auf den kommenden Musikwunsch.
2: Hallo Radio VM1, da ist der Max aus Sell. Ich wünsche mir heute für die Kurvatola auf der Vogelwiese. Vielen Dank und einen schönen Nachmittag.
1: Auf der Vogelwiese, da geht's immer zünftig zu, die Kurvatola. Auf geht's!

0: Auf der Vogelwiese, die Grubertaler, und bei mir ist auch ein richtiger Stimmungsmacher jetzt zu Gast. Das heißt immer Vollgas, aber er ist der Inbegriff von Vollgas geben. Matti Valentino, servus.
1: Grüß dich, liebe Hörerinnen und Hörer. Ich freue mich, dass ich da bin. Hat ein bisschen gedauert, aber ich habe müssen so viel lachen bei den Verwandten kommen. Das war sensationell.
0: Ja, Wahnsinn. Es ist halt manchmal so, oder? Bei Live-Sendungen, dann schaut man einfach, wo man einsteigt. Aber wir kommen auf jeden Fall zusammen und reden über einige persönliche und musikalische Geschichten. Da hast du einiges mitgebracht, oder?
1: Ja, da haben wir einiges zu erzählen, weil wir haben ja sozusagen eine echte Liebeserklärung gemacht der kleinen Luna. Aber mehr dazu ein bisschen später.
0: Ja, genau. Ab 16 Uhr geht's dann richtig los. Jetzt haben wir nur die Rosi Polka. Das taugt auch richtig, ein bisschen Gas geben bei der Polka.
1: Ja, da gehe ich schon wieder an Durst, gell? Das ist Oktoberfest pur.
0: Jetzt holen wir uns einmal was zum Trinken, Wasser natürlich.
1: Ja.
0: Auf geht's mit die Original Zillertaler, die Rosi Polka.

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1: Mit Hannes Haab. Die EU-Kommission will nichts wissen von einer Übergewinnsteuer für Mineralölkonzerne. Es wird da keinen EU-weiten Vorschlag zu diesem Thema geben, sagt heute EU-Wirtschaftskommissar Dombrovskis beim Treffen mit den EU-Finanzministern in Dublin. Deutschland oder auch Österreichs Finanzminister Marta Bauer hatten eine solche Übergewinnsteuer gefordert. Um die Spritpreise in Österreich trotzdem runterzubekommen, kann sich Marta Bauer wieder vorstellen, die Spritpreisbremse noch einmal auf die Ölkonzerne auszuweiten, wie das schon einmal der Fall war.
2: Ja, wir hatten ja zu Beginn der Spritpreisbremse eine Doppellösung. Also sowohl der Staat hat das, was an Zusatzeinnahmen hat, zurückgegeben, als auch die Margen der großen Konzerne wurden beschränkt. Ich halte das für ein wirkungsvolles Instrument. Es hat die Absenkung der Spritpreise verdoppelt praktisch. Leider ist man davon abgegangen. Ich bin ganz offen, die Margenbegrenzung wieder einzuführen.
1: Allerdings sind da die Koalitionspartner ÖVP und Neos bislang dagegen. Für den Abwehrkampf im Krieg gegen Russland bekommt die Ukraine weitere 3,3 Milliarden Euro aus dem Unterstützungsfonds der EU. Die Ukraine will mit dem Geld vor allem Raketen für die Luftabwehr kaufen, sowie Drohnen. Nach dem hauchdünnen Wahlsieg der Opposition des Mitte-Links-Lagers in Schweden ist die sozialdemokratische Spitzenkandidatin Andersson bereit, eine neue Regierung zu bilden. Den offiziellen Auftrag, es zu versuchen, dürfte sie wohl heute noch bekommen. Seit fast 3 Wochen gilt das Kopftuchverbot für Mädchen unter 14 an Schulen. Das wird zum größten Teil auch eingehalten, ist die Info aus dem Bildungsministerium. Es gibt österreichweit derzeit nur 80 Fälle, bei denen es Probleme gegeben hat. Die meisten Fälle kommen aus Wien. Eine einzige Anzeige gibt es in Niederösterreich. Da hat die Bezirkshauptmannschaft Neunkirchen die Eltern eines Mädchens angezeigt, weil das Mädchen trotz einiger Gespräche nach wie vor mit Kopftuch in die Schule gekommen ist.
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3: Liebe Hörer von Radio VM1, ich freue mich besonders, dass ich einen ganz tollen und stimmungsvollen Studiogast bei mir habe, den Matti Valentino. Servus.
4: Habe die Ehre, grüß dich Philipp. Ich freue mich, dass ihr da sein könnt.
3: Ja, wir starten jetzt endgültig durch, würde ich sagen, und zwar jetzt mal mit der alten Party vorerst. Die Hände gehen hoch, ein Titel, der auch sehr gut zu dir passt. Aber du hast jetzt gerade noch ein bisschen so quasi Sommer- und Herbstpause, ein bisschen, oder?
4: Ja, schon. Wir merken schon, wenn dann die Platteln ein bisschen die schöne Farbe kriegen, gelb und braun, wenn die Kühe von der Alm kommen, dann wird es für uns dann so richtig interessant. Weil dann kommt der Winter und dann scheren wir schon mit den Füßen.
3: Ja genau, es geht ja dann wieder sehr, sehr schnell. Jetzt gehen einmal die Hände hoch mit der Alpenparty und dann haben wir natürlich Wetter und Verkehr und viele Infos zur neuen Single von Matti Valentino. Die

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1: Kommen wir nun zum Wetter für Österreich.
2: Es geht freundlich weiter durch den Nachmittag in Tirol, im Süden Salzburgs, in Oberkärnten und in der westlichen Obersteiermark ziehen noch ein paar Wolken und einzelne Schauer durch. Am Abend kommen dann vor allem von Osttirol bis in die Steiermark noch einmal Regenschauer. Sonst klingt der Tag trocken und teils sonnig aus, bei 17 bis 25 Grad. Auch morgen wird es überwiegend sonnig, bei bis zu 26 Grad.
1: Der VM1 Verkehrsservice für Österreich.
3: Es ist kurz nach 16 Uhr und derzeit gibt es keine längeren Staus oder Verkehrsbehinderungen. Kommen Sie gut an Ihr Ziel,

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1: Ja, liebe Hörer von Radio VM1, wir haben schon gemütlicher im Studio bei VM1, aber wir haben es auch ein bisschen mit Vollgas zu tun, weil Matti Malentino ist bei mir. Matti, du bist ja noch ein bisschen in der Regenerationsphase von der vorangehenden Après-Ski-Saison. Wie regenerierst du die denn?
2: Ja, ich habe die Ski schon wieder angeschnallt, gell? Die gehen gar nicht wahr. Im Sommer machen wir ja viel selber. Wir machen die Bookings selber, wir schreiben die Songs selber. Wir haben uns herausgenommen, dass wir im Sommer andere Lieder machen für anderes Publikum, aber trotzdem im Matti Valentino Style und im Winter natürlich wieder Vollgas und somit braucht man da ein bisschen Zeit.
1: Ja, das ist auf jeden Fall wichtig. Und im Winter hast du wieder deine Vollgasauftritte, zum Beispiel im Brückenstadl oder an vielen anderen Orten. Wie viel Kalorien verbrennst du da eigentlich bei so einem Auftritt? Das ist ja Wahnsinn.
2: Man denkt sich immer, wenn man dann von der Bühne geht und man schwitzt nicht, man hat nichts tun. Aber das ist natürlich nicht so. Also ich bin immer komplett durchgeschwitzt und es fordert sehr, sehr viel Energie. Und wir haben oft 2 oder 3 Auftritte an einem Tag und dann sind wir dann wirklich streichfähig danach. Und der Winter ist ja schon wieder, man kann nicht sagen, ausgebucht. Und überall, wo es Rang und Namen hat, sind wir natürlich wieder live dabei.
1: Genau, und es liegt auch an einem speziellen Titel, nämlich Hurra, die Gams von dir. Was bedeutet dir dieser Titel, den wir jetzt gleich hören werden?
2: Ja, der Titel hat mir Tür und Tor geöffnet und das war der erste Titel überhaupt. Wir haben ja schon viel probiert, auf Hochdeutsch zu singen und das ist einfach nicht meins. Ein Tiroler mit Hochdeutsch tut sich halt ein bisschen schwer. Ja. Und das war der erste Titel, wo wir gesagt haben, hey, machen wir das einmal so und egal, ob das wer versteht, dann hat man wenigstens einmal das gemacht, was man selber will. Und das war dann wirklich der Titel, wo die ganze Musikindustrie von Bayern bis hinauf nach Hamburg komplett dagegen war, dass man das so macht. Mhm. Und man hat halt selber die Hand gehoben und hat gesagt, ich will das jetzt so, mir ist das egal. Und das war tatsächlich der Titel, der die Türen aufgemacht hat. Und Hurra die Gams ist noch einmal so viel schön, weil es die Kinder so berührt. Und ich habe mir zuerst gedacht, wegen der Gams vielleicht, aber nein, es ist einfach der Titel selber und das ist schön.
1: Ja, und das ist ein bisschen das Hey Mann, der Schürzenegger von Matti Valentino, kann man sagen, oder? Ja. Hurra die Gams, so ein bisschen die Begrüßung immer bei dir und diesen Titel hören wir jetzt. Matti Valentino und Hurra die Gams.

0: Ja, Vollgas-Stimmung, hurra die Gams mit Matti, Valentino und das Cover ist auch ganz besonders, oder Matti?
1: Ja, das Cover ist überhaupt cool, weil nämlich, darf man das ja so sagen, oder? Die Deutschen haben natürlich nicht nur das Lied produziert mit mir gemeinsam, die deutsche Plattenfirma, sondern die haben auch das Cover gemacht. Und irgendwann einmal habe ich das Cover zur Ansicht bekommen, da war es aber schon freigegeben und schon in Druck. Sage ich, du, auf dem Cover ist aber kein Gams, das ist ein Gas, gell? Das möchte ich schon mal gesagt haben, du musst mich ja schamen daheim. Und die haben gesagt, Mensch, Madi, das sieht doch keiner. ist eigentlich nur lustig, gell? Weil viele schicken immer so die Gasen, wenn sie irgendwo sein und sagen, oder die Gams und ja.
0: Ja, man muss sagen, es hat den Erfolg des Titels nicht behindert und deine Geschichte ist ja wahrlich beeindruckend. Vom Koch zur Après-Ski-Rakete, wie surreal ist eigentlich dieser ganze Erfolg immer nur für dich?
1: Ja, wirklich. Das ist er wirklich. Und wie soll ich sagen, ich koche immer noch gern. Ich habe das ja gemacht, weil das war mein Herzblut. Habe dann Disc-Jockey gemacht. Ich war DJ überall unterwegs. Sehr, sehr stark geworden dann auch zum Schluss. Und dann ist Hurra die Gams gekommen. Und irgendwann einmal kommt einer zu mir zur Bühne und sagt, hey, wen kommt denn der Hurra die Gams Valentino? Sag, ich bin schon da. Und dann hat er gesagt, nein, wenn du das da wärst, dann wärst du noch lange nicht da. Gell? Und da haben wir dann gewusst, wir müssen umsteigen und nochmal unser Set machen und eigene Lieder machen. Und das, Gott sei Dank, haben wir das so gemacht.
0: Ja, du hast viel Erfolg und bist aber trotzdem bodenständig und bescheiden geblieben. Ich habe dich zum Beispiel so im Supermarkt beim Einkaufen auch getroffen. Also es ist immer noch alles wie früher irgendwie, oder?
1: Ja, und das soll auch so bleiben.
0: Ja, auf jeden Fall. Und was hat dich eigentlich motiviert, Musik zu machen? Und hast du vielleicht irgendwelche musikalischen Vorbilder?
1: Ja, ich muss sagen, ich war damals, glaube ich, 14 und habe mich unter das Zelt hineingedrängt. Ich weiß, es war ein riesengroßes Feuerwehrfest in Oberbelfast. Auf der Bühne ein Wahnsinn-Schlagzeug-Solo und ich schaue hin, die Schürzenjäger. Weil als 14-Jähriger, die haben einfach richtig Gas gegeben. Und das waren die ersten damals. Die haben gehabt ein UV-Licht und einen Stempel drauf, das als Eintrittskarte, da hat man gleich gesehen. Und das war einfach richtig cool und man hat da natürlich nicht sein dürfen. Und das war, glaube ich, die einzige Band, der einzige Künstler und das einzige Fest, wo der Matti Valentino selber am Tisch oben gestanden ist, mit 14 Jahren.
0: Wahnsinn.
1: Ja. Und wir waren jetzt bei dem Schürzenjäger Open Air, beim Finkenberg Open Air dabei, du bist ja selber auch gewesen.
0: Ja.
1: Und da haben die einen Song gespielt, einen Schweizer Song, Heimatgefühl, und den darf ich mir wünschen.
0: Ja, dann spielen wir jetzt Heimatgefühl, wirklich eine tolle Nummer von den Schürzenjägern jetzt interpretiert und auch ein toller Titel aus der Sicht von unserem Matti Valentino. Viel Spaß!

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1: Ja, liebe Hörer, vor allem mit Musik, die richtig fetzt, mit Matti Valentino. Ja, und Matti, du hast eben eine besondere Geschichte und du warst auch schon auf dem Ballermann zu Gast. Aber dieses Jahr hast du gesagt, Schluss mit Ballermann, Schluss mit Mallorca. Warum hast denn du diesen Schritt gesetzt?
2: Ja, das hat mehrere Gründe, aber der Hauptgrund war unsere Tochter. Die kleine Luna ist mittlerweile ein Jahr jung und wir haben einfach gesagt, man ist so 48 Stunden mindestens unterwegs für 40 Minuten Auftritt am Ballermann. Und dann ist man trotz allem noch ein bisschen, nicht ein Aussätziger, weil sie haben mich richtig gut akzeptiert, weil die Leute sind ja fast die gleichen, die was auch im Winter zu Gast sind. Aber ich habe natürlich das Programm mit Hurra die Gams und Auf wie auf dem Berg und Obi mit die Ski und stehe natürlich auch mit den Songs am Ballermann.
1: Ja.
2: Und dann sollte der Flieger noch rechtzeitig gehen, damit man wieder daheim ist. Und wir haben gesagt, das tun wir uns dieses Jahr nicht an mit der Kleinen und machen im Sommer gescheite Vorbereitung für den Winter und das haben wir auch gemacht.
1: Ja, wie siehst du da generell eigentlich dein Verhältnis zu den anderen Künstlern in dieser Szene? Weil du hast ja doch ein bisschen so deine eigene Schiene jetzt entwickelt mit Liedern, wo es ein bisschen auch um die Natur geht, um die Familie, um die Heimat und nicht nur dieses reine Party machen, oder? Das ist das, was da wichtig ist.
2: Ja, das stimmt und das ist mir auch sehr wichtig. Ich möchte gerne beim Dialekt bleiben. Wir haben schon ein bisschen Einflüsse so mit Oberösterreich, Bayern, Tirol, damit es einfach ein bisschen sich reimt und auch halbwegs melodiös ist, weil die Tiroler Sprache ist ja nicht richtig melodiös, muss man jetzt sagen. Und mit den anderen Künstlern sind wir alle gut und sind froh, dass wir mit der ganzen Szene wenig zu tun haben, muss man fairerweise sagen, weil wir machen unser eigenes und sind glücklich darüber, dass wir das auch machen können. Das kann ja nicht jeder.
1: Und du bist einer der wenigen, der kein Deutscher ist in dieser Szene, muss man dazu sagen.
2: Ja, das liegt vielleicht daran, dass ich kein Deutsch kann.
1: Naja, aber ein bisschen Dialekt gehört dazu, das sehe ich als Oberösterreicher genauso. Und du hast auch eine spezielle Verbindung zum Kasermandel-Duo. Erzähl mir da mal was dazu.
2: Ja, das Kasermandel-Duo ist ja am Kasermandel am Bänken und mit dem Stefan und dem Stefan, wir sind ja mittlerweile richtig gute Freunde geworden, das hat uns zusammengeschweißt. Ich mache da oben mindestens einmal im Monat einen Auftritt und wir sehen uns auch privat immer und wir haben dann den Song gemacht, Almen statt Balmen und haben uns dann wieder zusammengeguckt und haben gesagt, Kim, schreib mal eins. Meine Frau hat immer gesungen, der kleinen Luna, das Liesel Tradi, so eine alte Volksweise aus Niederösterreich. Geh Liesel Tradi. Sag ich, wie bist du jetzt auf das gekommen? So was müssen wir machen, so was müssen wir aufnehmen. Und da der Stefan mit seiner Zircher schon bei mehreren Songs von mir eingespielt hat, die Zircher, haben wir gefragt, hey, machen wir das gemeinsam, weil das ist richtig cool, das passt zu uns gemeinsam und hauen wir ein bisschen am Bass rein, das gescheit duscht und dann haben wir eine richtig coole Sache. Und das Schöne dran ist, das Liesel, das ist eine Kuh, kommt dann erst zum Schluss raus. Das Lieblingstier übrigens von unserer kleinen Luna.
1: Ja, und die Liesel horchen wir uns jetzt an. Liesel Tradi, Matti Valentino und das Kasermandel Duo. Auf geht's!

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1: Liebe Hörer, Matti Valentino ist nach wie vor bei mir und Matti, du hast natürlich auch hinter der Bühne einen ganz, ganz großen Rückhalt von deiner Frau, aber auch natürlich generell von deiner Familie mit deiner Tochter. Wie wichtig ist dir diese Sache auch hinter der Bühne?
2: Ja, ich bin immer noch da übrigens. ja, ist mir sehr, sehr wichtig, weil eben sie macht das Booking, sie macht das ganze Social Media gemeinsam, wir machen die Lieder schreiben wir selber, wir machen die Aufnahmen, mittlerweile das Studio auch zu Hause und die kleine Luna natürlich. Also es ist einfach das Heimatgefühl, das haben wir schon sehr, sehr stark. Und ich kann mich noch erinnern, wie ich auf Mallorca gelegen bin damals, im September, da war die Hölle los im September auf Mallorca, und bin dann am Meer gelegen und höre das Meer rauschen. Und da sind wir dann von heute auf morgen die Tränen runtergeronnen und ich gesagt, ich muss jetzt da weg, weil jetzt ist Almabtrieb, es kommen die Kirche von der Alm mit den Glocken, und das ist schon was man, wenn man so aufgewachsen ist, dass man das auch so fühlt und spürt, und da kriegt man Heimweh.
1: Ja, die Natur ist einfach ganz wichtig für dich, und das ist auch im kommenden Titel verpackt. Ich lebe, wie ich lebe, eine tolle Nummer von Matti Valentino. Hören wir jetzt bei uns.

0: Ja, der Matti Valentino, er lebt wirklich, wie er lebt. Er macht auch hier im Studio mit. Du lebst es wirklich richtig, oder?
1: Ja, und mir gefällt der Titel selber auch so gut. Nicht nur, weil wir selber geschrieben haben, sondern weil das wirklich, der sagt genau das, wo man davon lebt, oder? Ich stehe oben am Gipfel, ich schaue runter ins Tal. Ja.
0: Ja, es entstehen einfach Bilder im Kopf, aber mir muss ich sagen. Und der Weg zum Video zu diesem Titel, der war ein bisschen kompliziert, hast du mir gerade verraten.
1: Ja, tatsächlich. Gregor Ganz, allseits bekannt, war unser Videoproduktion, der hat die Videoproduktion gemacht. Und wir sind da runtergefahren zu den drei Zinnen nach Südtirol. Und beim ersten Anlauf haben sie uns gar nicht aufgelaufen. Der war ausgebucht. Wir haben müssen wieder umdrehen und sind dann beim Zurückfahren an den Praxer Wildsee gefahren. Wirklich der schönste See, was ich bis jetzt gesehen habe. Aber auch der natürlich beim Nachhausefahren war dann wirklich sehr überlaufen. Ich weiß nicht, was da momentan los ist da in dem Südtirol, aber es ist wirklich sehenswert. Aber ich glaube, man muss einfach noch ein paar Jahre warten, bis das da wieder frei ist da unten. Ja. Und sind dann tatsächlich dann ein halbes Monat später dann auf die drei Zinnen und das war natürlich phänomenal, gerade fürs Video. Und also wer es noch nicht gesehen hat, das müsst ihr euch anschauen. Ich lebe, wie ich lebe, das Musikvideo ist, das macht irgendwie so Gänsehaut und da geht es einem kalt über den Buckel, glaube ich.
0: Ja, kann ich mir vorstellen. Eine schöne Kulisse und es gibt auch eine schöne emotionale Geschichte jetzt von dir mit deiner Tochter Luna und einen neuen Titel. Das ist etwas ganz, ganz Spezielles für dich sicher.
1: Ja, das ist eine Liebesgeschichte und zwar an unsere kleine Luna zum ersten Geburtstag. Wir haben uns hingekocht und haben gesagt, wir müssen der kleinen Luna, oder nicht wir müssen, wir möchten der kleinen Luna einen Titel schreiben. Und das Wichtigste für einen Tiroler, muss man jetzt sagen, so unter Anführungszeichen, der Traktor, der Hof. Und da haben wir gesagt, für die gebe ich meinen Traktor her, für die verkaufe ich Haus und Hof. Und haben dann den Titel geschrieben und das Video dazu, unter wochenlanger Arbeit, muss man sagen, hat genau das hervorgerufen, was wir wollten. Es ist ein schöner Titel zum Mitsingen. Er macht Gänsehaut und zum Schluss vielleicht die ein oder andere Träne, die man dann drinnen hat. Ich glaube, wir haben alles geschafft mit dem Titel. Für die gebe ich meinen Traktor her, mit dem pinken Traktor. Und
0: Ja, eine tolle Nummer, die wir jetzt gleich hören. Aber wie hat sich denn auch dein Leben verändert durch diese Situation mit deiner kleinen Tochter jetzt?
1: Ja, nicht nur mein, sondern unser Leben hat sich komplett umgedreht. Und man muss auch sagen, alles, was man glaubt, was auf einen zukommt, stimmt nicht, weil es kommt immer ganz anders, aber es kommt genauso wild. Und es war ein wunderbares, ein schönes erstes Jahr mit der kleinen Luna. Wir haben sie viel dabei gehabt, also was die schon alles mitmachen hat müssen, ohne Pass in der Schweiz in den ersten zwei Monaten. beim Schützenjäger Finkenberg Open Air übrigens war sie auch mit dabei. Und beim Après-Ski ist sie auch schon auf der Decke gestanden und hat mitgesungen. Sie lebt unser Leben mit und das ist auch schön, wenn man sagen kann, ja, sie ist sehr offen gegenüber anderen Menschen.
0: Ja, das lernst du auf jeden Fall mit dir, würde ich sagen. Und wir hören jetzt diesen neuen Titel von Matti Valentino. Für die, den Traktor.

0: Für die gib ich meinen Traktor her. Wow. Happy Birthday, Luna.
1: Ein ganz tolles Geburtstagsgeschenk für die kleine Luna. Für die gebe ich meinen Traktor her von Matti Valentino. Wirklich sehr emotional, oder?
2: Ja, wirklich. Also Gänsehaut. Und ich glaube, wir haben da wirklich alles erreicht, was wir wollten. Und freuen uns drüber, dass der auch bei euch auf HM1 läuft. Wirklich.
1: Ja, genau. Und jetzt hast du nur ein paar Wochen Schonfrist, bis wieder losgeht in der Après-Ski-Saison. Was wartet auf dich? Welche Highlights?
2: Ja, wir dürfen es gar nicht offiziell noch bekannt geben, aber wir...
1: Das kommt so oft vor.
2: Ja, ja. Aber wir haben im November was Großes vor, was rauskommt für die kommende Wintersaison. Wir schießen dann das eine oder andere Duett noch, darf man eben auch nicht sagen, dann im Jänner wieder nach und im Februar, März bereiten wir uns schon wieder für die Sommersaison vor, weil wir haben ja mit dem Titel von Für die gebe ich meinen Traktor her noch zwei andere mitgeschrieben und die wollen natürlich auch rauskommen. Da freuen wir uns natürlich drüber, weil es wieder ganz eine andere Facette von Matti Valentino ist. Aber im Winter wird es nochmal knallig hart.
1: Ja, da wird es einmal knallig hart. Und jetzt kommt zum Schluss die schwierigste Frage für dich. Wo siehst du dich denn in 5 Jahren? Immer noch auf der Bühne oder ein bisschen zurückgezogen als Familienvater? Oder schaust du einmal, was die Zukunft bringt?
2: Du weißt, was ich glaube. Diese Frage hat mir meine Frau gestellt vor kurzem und hat gesagt, hey, was ist denn das nächste Ziel? Uns geht's gut, wir können machen, was wir wollen. Und das ist ja eigentlich das schönste Geschenk, dass das, was man macht, Freude macht. Und sie hat gesagt, was ist das nächste Ziel? Und ich muss sagen, ich weiß es nicht, weil wir fühlen uns gerade so richtig wohl. Wir möchten das, was wir gerade gemacht haben, ein bisschen ausbauen. Wir möchten einfach mehr von uns selber geben und das machen, was wir einfach wollen, was uns Freude macht. Aber zurückziehen tun wir uns auf keinen Fall.
1: Nein, man merkt einfach bei euch diese Lebensfreude und dementsprechend braucht man gar nicht planen, oder? Einfach weitermachen, wie bisher, kann man sagen, das einfach genießen.
2: Ja, genau. Und der Markt ist ja offen für das. Ich bin morgen im Erzgebirge und ich glaube, das sind schon Leute, die den Dialekt, den Tiroler Dialekt nicht verstehen. Mhm. Aber man muss ihn ja nicht verstehen, um ihn zu fühlen.
1: Ja, auf jeden Fall. Ja. Matti Valentino ist bei mir gewesen mit einer tollen neuen Nummer und auch mit ganz, ganz vielen spannenden Geschichten. Matti Valentino, danke, dass du bei mir warst.
2: Gefällt mir sehr, Philipp. Riesengroßes Dankeschön und auch da draußen an die Hörer und Hörerinnen. Ich hoffe, wir hören uns wieder.
1: Ja, wir hören und sehen uns wieder. Und jetzt hören wir Cola und Schnute und die besten Freund. Danke, Matti, für den Besuch.
2: Sensationell, danke dir.

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Ja, das ist der Haihupfer mit die Hallodres aus dem Zillertal. Und wir sind, so wie wir sind, so klingt's aus mit Altenland, Sepp und Co. Bis es dann 17 Uhr ist und es gibt dann wieder die Nachrichten aus Österreich und der Welt.

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3: Mit Hannes Haab. Die Regierung hat ihr neues Klimagesetz in Begutachtung geschickt, nach über einem Jahr Verhandlungen. Großes Ziel ist, dass unser Land bis 2040 klimaneutral ist. Das soll gelingen mit weniger Emissionen, Anpassungen an den Klimawandel oder Kreislaufwirtschaft. Für Umweltschützerin Jasmin Durecker von Greenpeace ist der Entwurf ein zahnloser Kompromiss.
4: Wir sehen zwar ein 2040-Ziel, das ist gut, aber es fehlt der konkrete Pfad, wie man wirklich jedes Jahr die Treibhausgase bis dorthin reduzieren will. Außerdem gibt es auch gefährliche Hintertüren. Zum Beispiel ist auch vorgesehen, wenn es wirtschaftliche Schwierigkeiten gibt, dass man dann wieder die Klimaneutralität 2040 diskutiert oder auch den Fahrplan.
3: Die Wirtschaftskammer dagegen will, dass Österreich bis 2050 klimaneutral wird, wie es auch das Ziel der EU ist. Ein österreichischer Alleingang würde die Wettbewerbsfähigkeit der Betriebe gefährden, heißt es. Den Prozess um den Kabarettisten Günter Pahl alias Gunkel gibt es am 22. Oktober. Er muss sich wegen sexuellen Missbrauchs und dem Besitz von Kindesmissbrauchsdarstellungen verantworten. Auch die Mutter und die Großmutter des Kindes, an dem sich Pahl vergangen haben soll, stehen da vor Gericht. Den beiden wird schwere Erpressung vorgeworfen. Sie sollen beim Übergriff auf das damals 4-jährige Mädchen dabei gewesen sein und den Künstler danach erpresst haben. Die EU-Kommission will nichts wissen von einer Übergewinnsteuer für Mineralölkonzerne. Es wird da keinen EU-weiten Vorschlag zu diesem Thema geben, sagt heute EU-Wirtschaftskommissar Dombrovskis beim Treffen mit den EU-Finanzministern in Dublin. Deutschland oder auch Österreichs Finanzminister Matterbauer hatten eine solche Übergewinnsteuer gefordert. Der Reisesommer ist vorbei und der ÖMTC hat sich da genauer angeschaut, wie der Sommer auf den Autobahnen so gelaufen ist. Und da zeigt sich ein Trend, der schon im Vorjahr begonnen hat. Die Österreicherinnen und Österreicher nutzen immer häufiger auch Wochentage, um in den Urlaub zu fahren. Dementsprechend weniger war dann auch an einigen Reisewochenenden los.
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5: Spüren Sie es auch, dieses tolle Gefühl, einfach dieses Wochenendgefühl, das uns jetzt alle erwartet und hoffentlich auch schon hat, weil jetzt ist nämlich Borischzeit mit den Ausholter aus dem Zillertal und ich freue mich, wenn Sie sich auch ganz fleißig beteiligen weiterhin an diesem VM1 Nachmittag. Wir haben ganz, ganz viele Musikwünsche unter der 013 3x die 6, 5 mal die 7 und wir werfen natürlich auch gleich einen Blick auf Wetter und Verkehr, davor aber die Ausholter und die Borischzeit. Außer die Borischtanzer bei Ihnen.

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1: Kommen wir nun zum Wetter für Österreich.
2: Am Abend ziehen noch ein paar Regenschauer durch, vor allem von Osttirol bis in die Steiermark. Über Nacht klart es aber weitgehend auf. Die Temperaturen sinken auf 6 bis 15 Grad. Im Süden können sich noch ein paar hartnäckige Wolken mit Restregen halten. Der morgige Samstag zeigt sich dann überwiegend sonnig mit bis zu 26 Grad. Die sind vor allem im Osten drin.
1: Der VM1 Verkehrsservice für Österreich.
3: Es ist kurz nach 17 Uhr und aktuell melden wir keine lang andauernden Verkehrsbehinderungen oder Staus. Wir wünschen eine gute Fahrt.

0: deswegen machen wir auch gleich mit dem nächsten weiter. Ich freue mich über Ihre zahlreichen Anrufe. 013 3x die 6, 5x die 7. Die letzte Gelegenheit vor dem Wochenende.
1: Hallo Frau M1, ich wünsche mir vom Robert Stark, Rosen schenke ich dir, für meine Tochter Romana nach Gradwein. Und ich wünsche ihr noch einen schönen Freitagnachmittag und allen VM1-Hörer schönen Freitag und ein schönes Wochenende. Danke.
0: Ebenso, ein schönes Wochenende natürlich und Rosen, ja, die kriegen alle Frauen natürlich gerne. Rosen will ich dir schenken, so singt jetzt Robert Stark für uns. Schönen Nachmittag.

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1: Liebe Hörer, ja, der Nachmittag, der nimmt richtig Fahrt auf 17.10 Uhr und damit ist auch der Feierabend gar nicht mehr so weit. Wir haben eine Menge Musikwünsche und

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1: Es gibt ja viele verbreitete Annahmen, was die Ernährung betrifft. Bei mir ist zum Beispiel eine solche Annahme, dass Brot eigentlich immer gesund ist. Aber Dr. Martin Juchum stellt es heute ein bisschen in Frage in seinem Gesundheitstipp. Aber wir hören natürlich ganz genau hin. Es ist gleich soweit nach dem folgenden Titel der Gesundheitstipp mit Dr. Martin Juchum. Stimmt es, dass man kein Brot bei einer Diät essen sollte? Aber davor haben wir noch einen Musikwunsch unter der 013 3x die 6 5x die 7.
2: Servus, lieber Philipp. Hallo, liebes VM1-Team. Das ist die Helga aus Kundl. Ich wünsche mir bitte von den Tiroler Alpenkavaliere das Schrebergartenliedl. Und grüßen da die gern meine Mama, die Luisi. Dankeschön. Schönes Wochenende. Juhui!
1: Jetzt hast du die Tage noch ausnutzen im Schrebergarten, bevor es dann zu kalt wird, auch zum draußen sein. Ja, die Tiroler Alpenkavaliere und der Schrebergarten. Und dann gibt's den Gesundheitstipp mit Dr. Martin Juchum auf Radio VM1. Viel Spaß und schönes Wochenende.

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1: Ich darf die Hörerinnen und Hörer von VM1 zum heutigen Gesundheitstipp recht herzlich begrüßen. Stimmt es eigentlich, dass Brot beim Abnehmen vermieden werden sollte? Ein zu viel an Energie füttert die Fettzellen. Egal, ob man zu viel Fett, Kohlenhydrate oder Eiweiß isst. Unterschätzen Sie die Kalorien nicht und überschätzen Sie die geeignete Portionsgröße nicht. In Maßen ist Brot bei Diäten sinnvoll, allerdings sollte es kein Weißbrot sein, sondern dunkles Vollkornbrot. Backwaren aus weißem Auszugsmehl liefern die sogenannten schnellen Kohlenhydrate. Diese werden besonders schnell ins Blut abgegeben und sorgen für die üppige Insulinausschüttung, die es aus gesundheitlichen Gründen zu meiden gilt. Die Ballaststoffe im Vollkornbrot bremsen die schnellen Kohlenhydrate. Zudem sind wichtige Mineralstoffe und Vitamine, vor allem der B-Gruppe, enthalten, die der Körper unbedingt benötigt. Achten Sie auf echtes Vollkornbrot und fragen Sie beim Bäcker gezielt danach. Dunkles Brot kann nämlich auch nur gefärbt sein. Ich bedanke mich für Ihr Interesse und freue mich auf das nächste Mal.
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2: So viel zum Gesundheitstipp von Dr. Martin Juchum. Stimmt es, dass man kein Brot bei der Diät essen soll? Ja, und wir haben natürlich ganz, ganz viele tolle Dinge an diesem Nachmittag und auch im Feierabend für Sie mit dabei hier bei uns auf Radio VM1. Es gibt auch wieder ein neues Album einer ganz, ganz tollen Schlagerformation und dazu gibt es gleich mehr in den kommenden circa 15 Minuten. Aber jetzt haben wir Lavantal, du Paradies, und das stimmt. Jeder, der schon mal dort war, weiß das. Die jungen Fidelen, Lavantala.

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1: Jawohl, gemeinsam mit Ihren Musikwünschen begrüßen wir das Wochenende langsam aber sicher, liebe Hörer von Radio VM1. Es ist 17.30 Uhr, also der Feierabend kommt in großen Schritten näher und es gibt einiges am Programm hier bei uns. Um 17.45 Uhr circa darf ich ein Geburtstagskind bei mir begrüßen hier auf Radio VM1 und gleich nach dem folgenden Musikwunsch gibt's ganz tolle Informationen zu einem neuen Album einer tollen Schlagerband. Seien Sie gespannt, aber jetzt sind wir auf den folgenden Musikwunsch gespannt.
2: Ja, grüß dich, da ist der Löwe. Ich wünsche mir gern, weil das Betonieren heute so gut gegangen ist, zwei kleine Italiener für meinen besten Chef.
1: Ha, das ist super, wenn man über seinen besten Chef schwärmen kann und dafür natürlich sehr gerne zwei kleine Italiener. Die Herren, wunderlich sind es für uns auf Radio VM1.

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1: Ja, für eine Schlagerband in Österreich ist dieser heutige Freitag ein ganz spezieller Tag, nämlich für die Nockis. Sie haben heute ein neues Album veröffentlicht. Der Titel ist schon einmal vielversprechend, nämlich Eins. Und die sogenannten Rolling Stones des Schlagers haben also wieder zugeschlagen. Diesmal sind es 12 tolle Melodien und ganz, ganz viele Emotionen natürlich, weil Emotionen, wie wir alle wissen, haben natürlich kein Ablaufdatum. Und heute ist es auch soweit, das große Nockis-Fest in Milstadt startet am heutigen Freitag und geht bis am Sonntag. Mit dabei sind natürlich ganz viele Freunde der Nockis, zum Beispiel Jogl Brunner von Brunner und Brunner, Nathalie Holzner, Marc Pircher und viele, viele mehr. Also alle Besucher kommen sicherlich auf ihre Kosten und Titel vom neuen Album gibt es natürlich auch bei uns auf Radio VM1 zu hören, genauso wie heute beim Nockis-Fest. Und wir machen es jetzt gleich einmal so, wir starten mit einer neuen Nummer von den Nockis jetzt weiter durch. Keine andere war wie du, brandneu dieser Titel, und den gibt es jetzt für Sie auf Radio VM1. Viel Vergnügen!

0: Ja, passend zu ihrem Namen, da schwimmen die Bergdiamanten von den Tiroler Bergen. Und ja, ich freue mich schon, den nächsten Hörer jetzt bei mir begrüßen zu dürfen mit dem nächsten Musikwunsch. 17.41 Uhr 013 3x die 6, 5x die 7 ist die Nummer für Sie.
1: Ja, hallo, da ist die Helga von St. Pankratzen. Ich wünsche mir für Karlin Hektar hat. Ich hab's im besten Sender. Schönes Wochenende, wiederhören.

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1: Liebe Hörer von Radio VM1, es ist soweit, ich habe ein Geburtstagskind bei mir, den lieben Stefan Auer. Servus Stefan.
2: Hallo Philipp.
1: Ja, man muss sagen, wir kennen uns, sollten wir offenlegen aus Compliance-Gründen. Und ja, wir kennen uns ein bisschen auch von der steirischen Harmonika. Also du bist leidenschaftlicher steirischer Harmonika-Spieler und feierst heute deinen Geburtstag. Wie alt wirst denn du?
2: Ja genau, ich war heute 18, volljährig.
1: Ein Wahnsinn, ja, volljährig also. Und du bist auch Kaminkehrer, Lehrling, also sehr fleißig unterwegs und vor allem auch ein leidenschaftlicher Musikant. Was machst du denn heute an deinem Geburtstag?
2: Ja, also jetzt ist schon Oma und Opa da und meine Schwester hat auch schon fleißig dekoriert für mich. Und am Abend werde ich einfach mit Familie und meinen Kollegen ein bisschen einfeiern.
1: Ja, du hast recht. Und jetzt haben wir die nur zu einem guten Zeitpunkt erwischt und ich habe auch noch eine persönliche Grußbotschaft für dich, nämlich: Lieber Stefan, zu deinem heutigen 18. Geburtstag möchten wir dir von ganzem Herzen gratulieren. Pass immer auf dich auf, wenn du als Kaminkehrer auf den Dächern dieser Welt stehst, und bring den Leuten Glück ins Haus. Nach Feierabend tauschst du täglich den Ruß gegen deine geliebte Harmonika aus und sorgst mit deinen volkstümlichen Liedern und italienischen Rap für Stimmung im Haus. Gegensätzlicher könnte es nicht sein, und genau das zeichnet dich so aus. Wenn dich der Fernweh packt, wirst du zum riesigen Italien-Fan, wo man dich auf Rap-Konzerten findet. Zu Hause bist du auf volkstümlichen Festen unterwegs. Lieber Stefan, wir sind unendlich stolz auf dich und wünschen dir nur das Allerbeste. Glück, Gesundheit, bewahre deine herzliche, ehrliche Art und dein spitzbübisches Schmunzeln, denn genau so lieben wir dich. Und passend zu deiner Heimatverbundenheit und deinem Fernweh möchten wir dich mit dem Song von Richie Abentung mit seinen Jungs von Johe aus Tirol grüßen mit dem Lied Vergiss die Berge nicht. Deine Mama, Papa, deine Geschwister Tanja und Mario sowie alle Verwandten und Bekannten. Das ist doch was, oder?
2: Mei, das ist voll eine Danke, danke.
1: Ja, das auf jeden Fall. Mich. Ja, Johe aus Tirol ist ja deine große Lieblingsband, kann man sagen, oder?
2: Ja, genau. Ich habe da zwei Lieblingsbands: Johe aus Tirol und Let's Fetz.
1: Genau.
2: Und ja, ich glaube, wir zwei haben ja einmal ein paar Stücke miteinander gespielt, oder?
1: Genau, ja, Johe aus Tirol und Let's Fetz, natürlich volle Power, volle Stimmung. Und für die gibt es jetzt dieses Lied zu hören, nämlich Vergiss die Berge nicht, auch wenn du mal unterwegs bist. Ich wünsche dir nur alles Gute zu deinem Geburtstag und einen schönen Feierabend noch und eine schöne Nacht.
2: Danke, Philipp.
1: Ja, bitte. Dann freu dich jetzt auf Johe aus Tirol. Vergiss die Berge nicht.

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1: Der Ostbank Urte und die Chefpartie, ich höre die klopfen und ich höre hoffentlich ganz, ganz viele Hörer auch bei uns anklopfen in der folgenden Stunde unter der 013 3 mal die 6 5 mal die 7. Ich freue mich auf Ihre Musikwünsche. Gleiches als 18 Uhr.

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1: Mit Hannes Harp. Die Bundesregierung hat heute ihr lang erwartetes Klimagesetz in Begutachtung geschickt. Ziel ist es, dass Österreich bis 2040 klimaneutral sein soll. Gelingen soll das mit weniger Emissionen, Anpassungen an den Klimawandel oder mit Kreislaufwirtschaft. Die Wirtschaftskammer kritisiert, dass Österreich da übers Ziel hinausschießt. Das würde den Investitions- und Kostendruck auf die Betriebe erhöhen, ohne dem Klima zu helfen, sagt Andreas Mörk von der Wirtschaftskammer.
2: Im Rahmen des Effort-Sharings, also der Aufteilung der Lasten innerhalb der EU, würde unser Ziel auch bedeuten, dass sich andere Länder wieder verstärkt zurücklehnen können und hier keine Einsparungen im selben Ausmaß machen.
1: Umweltschützer finden das Klimagesetz prinzipiell gut, es fehlt aber der konkrete Fahrplan, die Treibhausgase zu reduzieren. Greenpeace kritisiert auch Hintertüren im Gesetz. Seit fast 3 Wochen gilt das Kopftuchverbot für Mädchen unter 14 an Schulen. Das wird zum größten Teil auch eingehalten, ist die Info aus dem Bildungsministerium. Es gibt österreichweit derzeit nur 80 Fälle, bei denen es Probleme gegeben hat. Die meisten Fälle kommen aus Wien. Eine einzige Anzeige gibt es in Niederösterreich. Da hat die Bezirkshauptmannschaft Neunkirchen die Eltern eines Mädchens angezeigt, weil das Mädchen trotz einiger Gespräche nach wie vor mit Kopftuch in die Schule gekommen ist. Tödlicher Tauchunfall heute in Oberösterreich am Attersee. Ein 57-jähriger Mann wollte bis 100 Meter absteigen. In rund 80 Metern Tiefe hat er dann Probleme bekommen und ist mit einem Notaufstieg wieder nach oben. Trotz erster Hilfe durch 2 andere Taucher ist der Mann gestorben. Die Rettung war schnell da und musste auch eine weitere Taucherin versorgen. Sie wurde leicht verletzt. Die Suche nach dem Wort des Jahres 2026 hat begonnen. Bis 1. November sucht die Gesellschaft für österreichisches Deutsch wieder Vorschläge. Die können online eingereicht werden. Gesucht wird ein Nachfolger für Elch Emil. Außerdem Kandidaten für das Unwort, das Jugendwort, den Spruch oder Unspruch des Jahres. Abgestimmt wird dann im November. Das Ergebnis gibt's im Dezember.
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3: Was braucht man für einen gelungenen Freitagabend? Ja, natürlich eine stimmungsvolle Musik hier bei uns auf Radio VM1. Und ich glaube, die können wir auf jeden Fall bieten in der kommenden Stunde. Wir haben einiges Spannendes mit dabei und einen kleinen Auszug präsentiere ich Ihnen jetzt. Das ist Edmund mit einem neuen Titel, nämlich Menschen. Und dann wird es auch volkstümlich mit die Ursprungwurm, die Gamsjager. Und auch sehr emotional mit den Schürzenjägern und Sierra Madre. Und schlussendlich geigt auch Naschenweng, Melissa Naschenweng auf bei uns, der Lederhosenrock. Ja, ein bunter Musikmix und die Edelseher, die sind stark wie die Steiermark. Das horchen wir uns jetzt an und danach gibt's gleich Wetter und Verkehr. Mehr

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1: Kommen wir nun zum Wetter für Österreich.
2: Am Abend ziehen noch ein paar Regenschauer durch, vor allem von Osttirol bis in die Steiermark. Über Nacht klart es aber weitgehend auf. Die Temperaturen sinken auf 6 bis 15 Grad. Im Süden können sich noch ein paar hartnäckige Wolken mit Restregen halten. Der morgige Samstag zeigt sich dann überwiegend sonnig mit bis zu 26 Grad. Die sind vor allem im Osten drin.
1: Der VM1 Verkehrsservice für Österreich.
3: Es ist kurz nach 18 Uhr und es gibt momentan keine größeren Verkehrsbehinderungen oder längere Staus. Wir wünschen eine gute Fahrt.

0: Ja, Edmond hat wieder mal einen Hit gelandet mit dem Titel Menschen und wir sind jetzt gespannt, welcher Hit uns als nächstes erwartet. Es ist wieder ein Musikwunsch. Die nächste Nummer liegt ganz in Ihren Händen. 013, 3x die 6, 5x die 7.
1: Hallo Radio VM1, da ist der Fabian von Vorarlberg. Ich hätte mir gern fetzblauer Himmel von der jungen Zillertaler wünschen. Danke und schönen Tag noch.
0: Einfach herrlich, dieser Vorarlberger Dialekt. Ich merke, es wird immer mehr, auch immer mehr Vorarlberger VM1-Hörer. Sehr schön und natürlich für dich die jungen Zillertaler und Fetzblau, sowie hoffentlich am Wochenende, oder?

Fetzblauer Himmel derzeit vom hinteren Bitztal übers Wipptal, Zillertal, das Pustertal bis zum Trautal hinein. Und hier steigen die Temperaturen keine einzige Wolke und die

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1: Liebe Hörer, herzlich willkommen im Feierabend. Ich hoffe, Sie haben noch viel Energie nach einer vielleicht kraftraubenden Woche, aber ein bisschen Musik und dann geht's schon wieder um einiges besser. Und viele, viele Hörer melden sich bei uns mit ihren Lieblingshits, machen auch Sie das Gleiche und rufen Sie an unter der 013 3x6 5x7. Ich freue mich schon auf den jetzt folgenden Wunsch. Schauen wir mal.
2: Hallo, bester Sender. Ich wünsche mir bitte das Lied, das Leben in den Bergen. Bitte, danke.
1: Schauen wir mal, wie sich das anhört, das Leben in den Bergen. Ich muss sagen, es ist einfach zum Genießen.

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Wollen auch Sie ein Lied schon lange mal wieder hören oder vielleicht Ihren Lieblingssong? Dann schicken Sie uns eine WhatsApp-Sprachnachricht an 013 3x die 6 5x die 7. Oder rufen Sie uns an unter 013 3x die 6 5x die 7. Oder senden Sie Ihren Musikwunsch über die VM1-App. Jederzeit unter www.vm1.at.

0: Ui, da müssen wir schauen, dass die Augen schön trocken bleiben bei dieser tollen Nummer Sierra Madre von die Schürzenjäger. Ja, und wir machen weiter mit ihren Lieblingshits durch den Feierabend. Wir haben es gleich 18.30 Uhr. Ja, ich hoffe, etwas Schönes steht an bei Ihnen am Wochenende. Und jetzt kommt sicher was ganz Tolles. Der nächste Wunsch.
1: Hallo, das ist mein Schwester Peter aus Leuters. Ich wünsche mir die Steinzerbrücke von die Schneegen. Danke.
0: Also, von Sierra Madre zur Steinzerbrücke. Jetzt wird wieder flott mit die Schneegen. Auf geht's.

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1: Ja, apropos Kinder, da ist jetzt auch wieder Schluss mit lustig, wenn man so will. Auch in den westlichen Bundesländern ist jetzt die erste Schulwoche schon wieder Geschichte, also keine Ferien mehr. Aber ja, die nächsten Ferien kommen ja dann eh schon bald auch im Herbst wieder. Und es gibt nach wie vor die Möglichkeit, für Sie einen Musikwunsch bei uns einzusenden unter der 013 3x6 5x7. Ich glaube, ich habe da jetzt den passenden.
2: Ja, hallo, ich bin der Jonas aus Eiweswald und ich würde meinen Schulkollegen Georg grüßen. Wir waren gerne jetzt auf verschiedenen Schulen beide mit Internat, also sehen wir uns nicht so oft. Und ich darf mir gerne das Lied Meine neue Trachter an die Holland wünschen von die Grazer Spatzen. Danke.
1: Ja, die Freundschaft bleibt natürlich trotzdem bestehen, auch wenn man nicht mehr bei derselben Schule ist. Und mit diesem Lied, da grüßt du jetzt deinen Schulkollegen ganz lieb und herzlich. Die Grazer Spatzen, My New Holland.
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1: Ein wunderschöner Feierabend an diesem Freitag, den 18. September. Wir sind bereit fürs Wochenende, liebe Hörer. Es ist 18.39 Uhr. Und wen darf ich jetzt glücklich machen mit dem nächsten Wunsch?
2: Hallo, Frau Neimstein. Da ist der Kurt aus Rönnigstein, wieder einmal aus dem schönen Lungauer. Und ich hätte einen Wunsch heute von Freddy Quinn. Junge, komm bald wieder. Das würde mich freuen. Ihr seid doch die Besten. Ciao.
1: Ja, sehr gerne. Freddy Quinn, Junge, komm bald wieder. So ging's jetzt durch den Feierabend.

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1: Einzigartig geht's durch diesen Feierabend. Ja, es ist Zeit für Entspannung und ein bisschen zurücklehnen, weil heute ist Freitag und wir haben jetzt Zeit, schon ein bisschen ans Wochenende zu denken. Und dabei hilft uns jetzt auch der Dachstein Express. Natürlich mit einer tollen Nummer, nämlich der Schottisch. Mein jetzt bei uns. Und die 013 3x6 5x7 ist natürlich für Sie nach wie vor geöffnet. Und ich freue mich, wenn ich noch den einen oder anderen Wunsch erfüllen darf.

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Alles ist Liebe von Mischa Kober. Ja, wenn es immer so einfach wäre, versprich mir nichts. Die Hirtermadeln sind jetzt noch bei uns. Und dann ist es auch gleich 19 Uhr. Wir schauen wieder, was sich in Österreich unterwegs so tut. Du hast mir

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3: Mit Hannes Harp. Immer mehr Österreicherinnen und Österreicher erleben Hass im Netz. Mittlerweile fast 4 von 10 Befragte sagen, dass sie in den letzten 3 Monaten auf Hass im Netz gestoßen sind. Meist geht es da um politische oder gesellschaftliche Ansichten, steht in einer Umfrage der Statistik Austria. Oft sind die Leute unsicher, wie sie mit Hass im Netz umgehen sollen. Die App Ban Hate ist eine Möglichkeit, Hass im Netz zu melden, sagt die Leiterin der Initiative Daniela Grabowatz.
4: Da merkt man, dass die Jugend flotter dabei ist zu melden. Also die haben sozusagen auch dieses Tool für sich entdeckt und mittlerweile auch Menschen, die selbst von Hass im Netz betroffen sind und älter als 55 plus sind, das dann auch melden. Aber sozusagen das erst im Steigen ist. Aber die Jugendlichen viel engagierter und schneller das machen, als man sozusagen das denken würde.
3: Im letzten Jahr sei vor allem Hass, der sich gezielt gegen Frauen richtet, stark gestiegen, sagt Grabowatz. Die Bundesregierung hat heute ihr lang erwartetes Klimagesetz in Begutachtung geschickt. Ziel ist es, dass Österreich bis 2040 klimaneutral sein soll. Gelingen soll das mit weniger Emissionenanpassungen an den Klimawandel oder mit Kreislaufwirtschaft. Für Umweltschützer ein zahnloser Kompromiss, für die Wirtschaft viel zu viel. Die Freiheitlichen wollen zudem wissen, welche Kosten da auf die Haushalte zukommen. Die Grünen werfen der Regierung weiter Untätigkeit vor. In Russland läuft die 3-tägige Parlamentswahl. Ein Sieg von Wladimir Putins Partei Geeintes Russland gilt da bereits als sicher. Erstmals lässt Russland auch in den besetzten Gebieten in der Ukraine abstimmen. Die Bundesländer Salzburg, Steiermark und Tirol machen bei den Privatbahnen gemeinsame Sache. Die Länder schreiben Anschaffungen in Zukunft gemeinsam aus und bestellen 19 neue Züge. Das spart mehrere Millionen Euro. Die Pinzgau, Murtal und Zillertalbahn stellen auch von Dieselloks auf elektrische bzw. Akku-Hybrid-Loks um. Schüler, Pendler und Touristen sollen damit nicht nur umweltfreundlich, sondern auch schneller unterwegs sein. Die neuen Züge sind zudem barrierefrei.
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5: Liebe Hörer, es freut mich, dass Sie Radio VM1 für Ihren Feierabend am heutigen Freitag gewählt haben. Und es zahlt sich aus, würde ich sagen, weil wir entspannen uns ein bisschen und denken jetzt auf jeden Fall mal nicht mehr an die Arbeit, sondern an die tolle Musik, die vor uns liegt. Und vor allem auch an das Musikkarussell mit Jess Robin. In den kommenden 10 Minuten gibt's heute Jess Robin mit Volksbeat zu hören, mit Für Tirol und Für die Berge. Also wie immer heimatverbundene Musik hier auf Radio VM1. Und die Hafendorfer, ja, die sind auch steirische Band. Viel Spaß und schönen Feierabend.

0: kommen wir nun zum Wetter für Österreich.
1: Am Abend ziehen noch ein paar Regenschauer durch, vor allem von Osttirol bis in die Steiermark. Über Nacht klart es aber weitgehend auf. Die Temperaturen sinken auf 6 bis 15 Grad. Im Süden können sich noch ein paar hartnäckige Wolken mit Restregen halten. Der morgige Samstag zeigt sich dann überwiegend sonnig mit bis zu 26 Grad. Die sind vor allem im Osten drin.
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2: Es ist kurz nach 19 Uhr und derzeit gibt es keine längeren Staus oder Verkehrsbehinderungen. Kommen Sie gut an Ihr Ziel.

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1: Radio VN1. 110% Partystimmung, garantiert pure Energie, mitreißende Stimmung, so steht's auf der Homepage von der Musikgruppe Volksbeat. Und sie spielen live und haben dies auch schon bei 600 Veranstaltungen allein in den letzten 5 Jahren unter Beweis gestellt. Aber nicht nur in Österreich, der Schweiz,

Schweiz und Deutschland haben sie bislang aufgespielt, sondern in Frankreich, Italien und Estland ließen sie ihre Instrumente erklingen. Dominik und Dominik und Tobias, weiter so. Der Weg ist das Ziel für Tirol und die Berge.

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Die Wildkugler, wir sind wieder da und ich freue mich, wenn Sie immer noch oder auch wieder da sind hier bei uns auf Radio VM1. Ja, gemeinsam machen wir uns einen feinen Feierabend, würde ich sagen. Das Wochenende, das kann auf jeden Fall kommen und auf Radio VM1 sind wir dafür bestens vorbereitet, würde ich sagen, weil morgen geht's wieder dahin mit Daniel Düsenflitz-Müller zu seiner Sendung Wo Musik daheim ist. Morgen ist Helmut Hussler zu Gast und am Sonntag gibt's wie gewohnt den traditionellen Radio VM1 Frühschoppen mit Ingo Rotter und dem Bernstein-Duo. Also wir haben ganz, ganz vielfältige Musik auch am Wochenende für Sie natürlich zu bieten. Freuen Sie sich drauf und freuen Sie sich auch auf die neue Woche. Die wird natürlich wieder musikalisch starten und eingeleitet. Und da ist Freddy Fritz gleich am Montag für Sie zuständig, nämlich ab 6 Uhr geht's dann los. Sie kennen es ja schon, mit toller Stimmung in den Morgen, in den Tag hinein. Und dann geht's auch leichter, wenn die neue Woche wieder startet. Ich freue mich, wenn ich Sie dann nächste Woche am Mittwochnachmittag wieder begrüßen darf, gemeinsam mit Chris Steger ab 15.30 Uhr zu einem tollen Interview. Und bis dahin ein schönes Wochenende für Sie hoffentlich und wir hören uns nächste Woche.

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1: Mit Hannes Harp. Die EU bremst bei den Forderungen für eine Übergewinnsteuer bei Ölkonzernen, wie sie mehrere EU-Länder, unter anderem Österreich, gefordert haben. EU-Wirtschaftskommissar Dombrovskis will derzeit keinen EU-weiten Vorschlag vorlegen. Das hat er beim Treffen der EU-Finanzminister in der irischen Hauptstadt Dublin klargemacht. Wegen des Iran-Kriegs steigen erneut die Ölpreise. Hier hat Österreich wenig Einfluss, sagt Finanzminister Marta Bauer in Dublin.
2: Aber wir versuchen, alle Spielräume, die wir in Österreich haben, auszunutzen. Und das ist das Entscheidende. Sie mögen bescheiden sein, aber das ist das, was wir tun können, auch bei knappen budgetären Mitteln. Aber wir werden, wenn die Spritpreise weiter steigen, diese höheren Mehrwertsteuereinnahmen, die wir haben, bis Jahresende vollständig zurückgeben. Das ist unser Spielraum.
1: Bis Ende des Monats will die Bundesregierung noch entscheiden, wie es mit der Spritpreisbremse weitergeht. Immer mehr Österreicherinnen und Österreicher erleben Hass im Netz. Mittlerweile fast 4 von 10 Befragte sagen, dass sie in den letzten 3 Monaten auf Hass im Netz gestoßen sind. Meist geht es da um politische oder gesellschaftliche Ansichten, steht in einer Umfrage der Statistik Austria. Im letzten Jahr sei vor allem Hass, der sich gezielt gegen Frauen richtet, stark gestiegen, sagen uns Fachleute. Wer Hasskommentare sieht, kann sie beispielsweise mit der App BanHate melden. Den Prozess um den Kabarettisten Günter Pahl alias Gunkel gibt es am 22. Oktober. Er muss sich wegen sexuellen Missbrauchs und dem Besitz von Kindesmissbrauchsdarstellungen verantworten. Auch die Mutter und die Großmutter des Kindes, an dem sich Pahl vergangen haben soll, stehen da vor Gericht. Den beiden wird schwere Erpressung vorgeworfen. Sie sollen beim Übergriff auf das damals 4-jährige Mädchen dabei gewesen sein und den Künstler danach erpresst haben. Der Reisesommer ist vorbei und der ÖMTC hat sich da genauer angeschaut, wie der Sommer auf den Autobahnen so gelaufen ist. Und da zeigt sich ein Trend, der schon im Vorjahr begonnen hat. Die Österreicherinnen und Österreicher nutzen immer häufiger auch Wochentage, um in den Urlaub zu fahren. Dementsprechend weniger war dann auch an einigen Reisewochen.

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